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2: Ich bin Moritz Einzel. Der neue Bundesverkehrsminister Steffen Bilger ist zuversichtlich, den Zustand von Straßen, Brücken und Schienen mit den neuen Infrastrukturmilliarden verbessern zu können. Im ZDF hat der CDU-Politiker aber davor gewarnt, zu glauben, dass das jetzt sehr schnell und ohne Unannehmlichkeiten geht.
3: Ich kann keine Wunder versprechen, weil Infrastruktur schon auch Zeit braucht. Aber natürlich muss es jetzt auch mit den Möglichkeiten haben, die wir durch die Infrastrukturmilliarden haben, schnell und spürbar besser werden. Aber es wird seine Zeit brauchen. Gerade wenn wir jetzt viel in die Infrastruktur investieren, dann bedeutet das auch Baustellen. Das bedeutet Behinderung, das bedeutet im Bahnbereich dann auch leicht Verspätungen.
2: Bilger hatte gestern Patrick Schnieder als Verkehrsminister abgelöst. Schwere Waldbrände halten Südeuropa weiterhin in Atem. Jetzt brennt es auch noch in Griechenland. Auf der Urlaubsinsel Kreta sind Flammen außer Kontrolle geraten. Deswegen ist ein Ferienort evakuiert worden. Medienberichten zufolge sind rund 6.000 Menschen betroffen. Stürmischer Wind treibt die Feuerfront voran. Der Deutsche Städtetag hat Bund und Länder aufgefordert, Klimaanpassungsmaßnahmen der Kommunen deutlich stärker finanziell zu fördern als bislang. Dem Redaktionsnetzwerk Deutschland sagt der Hauptgeschäftsführer Schuchardt, Klimaanpassung sei kein nice to have, sondern existenziell für unsere Zukunft. Unterm Strich rede man da über Milliardensummen, das könnten die Städte nicht alleine stemmen. Die Investorenpläne von FIFA-Präsident Infantino sind auf scharfen Gegenwind gestoßen. Die UEFA läuft Sturm dagegen, was Unterstützung findet beim Sportvorstand des FC Bayern München, Max Eberl.
4: Ich bin kein Freund von Boykott, ich bin immer eigentlich ein Freund von Dialog. Aber wenn es so weit kommt, dann wäre ich tatsächlich auch dafür, dass wir als Europa dann auch eine starke Stirn bieten und sagen, nee, da machen wir nicht mit, das ist nicht unser Sport, das ist nicht das, was wir wollen und dann eben auch dagegen vorgehen würden.
2: Infantino will Vermarktungsanteile an der Fußball-WM an Investoren verkaufen.
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2: Es ist klar oder nur leicht bewölkt. Bei uns in Bayern, die Temperaturen sinken auf 20 bis 14 Grad. Tagsüber scheint erstmal wieder die Sonne. Im Laufe des Nachmittags ziehen besonders in Franken örtlich kräftige Schauer und Gewitter heran. Die Höchstwerte erreichen 34 bis 40 Grad. Am Freitag bekommen wir Sonne, Wolken und vor allem zum Abend hin Gewitter mit Unwettergefahr. Am Wochenende bleibt es phasenweise gewittrig.
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2: Eine Meldung von der A7 Ulm Richtung Würzburg, die ist gesperrt zwischen Wörnitz und Rothenburg ob der Tauber wegen Bauarbeiten bis 6 Uhr früh. Es wird empfohlen, über die Umleitung U37 auszuweichen. Und A9 Nürnberg Richtung Berlin zwischen Pegnitz und Trockau, ein defekter Bus auf der Standspur.
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2: Ich bin Moritz Einzel. Die krisengebeutelte

0: Deutsche Bahn hat offenbar im ersten Halbjahr Gewinn gemacht, zum ersten Mal seit 7 Jahren. Der bundeseigene Konzern hat laut Medienberichten für das Kerngeschäft im Zeitraum von Januar bis Juni ein Plus im dreistelligen Millionenbereich verbucht. 960 Millionen Fahrgäste bedeuteten demnach 17 Millionen mehr als im Vorjahr. Der neue Bundesverkehrsminister Steffen Bilger ist derweil optimistisch, dass er den Zustand von Straßen, Brücken und Schienen mit den neuen Infrastrukturmilliarden verbessern kann. Im ZDF sagte der CDU-Politiker:
1: Wir brauchen einen pragmatischen, realistischen Blick auf die Verkehrspolitik. Und jetzt gibt es eben einen großen Unterschied, nämlich dass wir so viel Infrastrukturmittel zur Verfügung haben, 170 Milliarden Euro für diese 4 Jahre Legislaturperiode. Die gilt es umzusetzen. Das ist schon eine große Veränderung, weil jetzt wirklich auch das Geld zur Verfügung steht für den Ausbau unserer Infrastruktur.
0: Er könne aber keine Wunder vollbringen, sagte Bilger. Er hatte gestern das Verkehrsministeramt von Patrick Schnieder übernommen. Weiterhin halten die schweren Waldbrände im Süden und Westen Europas die Einsatzkräfte in Atem. In Frankreich brachen neue Brände aus, teilweise an Stellen, wo es schon mal gebrannt hat. An der Grenze zwischen Spanien und Portugal wütet ein neues schweres Feuer. Und auch in Griechenland brennt es. Auf der Urlaubsinsel Kreta mussten rund 6.000 Urlauber evakuiert werden. Tagelang fuhren Ende Juni in Nürnberg keine Straßenbahnen. Die Hitze hatte die Fugenmasse zwischen Schienen und Asphalt aufgeweicht. Jetzt, wo es wieder so heiß wird, sind die Verkehrsbetriebe besser vorbereitet. Das Straßenbahnnetz soll verschärft kontrolliert werden. Gleise sollen mit Wasser besprüht werden.
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0: Tagsüber scheint erstmal wieder die Sonne. Im Laufe des Nachmittags ziehen besonders in Franken örtlich kräftige Schauer und Gewitter heran. Die Höchstwerte erreichen 34 bis 40 Grad. Am Freitag bekommen wir Sonne, Wolken und vor allem zum Abend hin Gewitter mit Unwettergefahr. Am Wochenende bleibt es phasenweise gewittrig.
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0: Eine Meldung von der A3 Nürnberg Richtung Passau zwischen dem Rastplatz Gronawitt und Metten. Ein unbeleuchtetes Fahrzeug auf der Fahrbahn. A9 Nürnberg Richtung Berlin zwischen Pegnitz und Trockau wird ein defekter Bus geborgen. Und B303 Kronach-Bad Berneck zwischen der Ausfahrt A9 Bad Berneck-Himmelkron und Bad Berneck im Fichtelgebirge. Ein toter Fuchs auf der Fahrbahn.
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2: Ich bin Moritz Einzel. Guten Morgen. Der neue Bundesverkehrsminister Steffen Bilger ist zuversichtlich, den Zustand von Straßen, Brücken und Schienen mit den neuen Infrastrukturmilliarden verbessern zu können. Im ZDF hat der CDU-Politiker aber davor gewarnt, zu glauben, dass das jetzt sehr schnell und ohne Unannehmlichkeiten geht.
3: Ich kann keine Wunder versprechen, weil Infrastruktur schon auch Zeit braucht. Aber natürlich muss es jetzt auch mit den Möglichkeiten haben, die wir durch die Infrastrukturmilliarden haben, schnell und spürbar besser werden. Aber es wird seine Zeit brauchen. Gerade wenn wir jetzt viel in die Infrastruktur investieren, dann bedeutet das auch Baustellen. Das bedeutet Behinderung, das bedeutet im Bahnbereich dann auch leicht Verspätungen.
2: Bilger hatte gestern Patrick Schnieder als Verkehrsminister abgelöst. Unterdessen hat die krisengebeutelte Bahn Medienberichten zufolge im ersten Halbjahr schwarze Zahlen geschrieben, zum ersten Mal seit 7 Jahren. Der bundeseigene Konzern habe mit seinem Kerngeschäft von Januar bis Juni ein Plus im dreistelligen Millionenbereich gemacht. Als Hauptgrund wird die Entwicklung bei den Kraftstoffpreisen

0: genannt. Da sind viele vom Auto auf die Bahn umgestiegen. In mehreren Regionen Frankreichs sind erneut Waldbrände ausgebrochen. Auch in Spanien lodert ein neues schweres Feuer in einem Nationalpark an der Grenze zu Portugal. In Griechenland wütet ein Waldbrand auf Kreta. Dort kamen zwei Feuerwehrleute bei Löscharbeiten ums Leben. Die Investorenpläne von FIFA-Präsident Infantino sind auf scharfen Gegenwind gestoßen. Die UEFA und der DFB laufen Sturm dagegen. Was Unterstützung findet beim Sportvorstand des FC Bayern München, Max Eberl. Der hat gestern sehr deutliche Worte gefunden.
1: Ich weiß nicht, wer um Herrn Infantino herum ist. Sind ja ein paar Menschen, gute Buddies. Aber es fühlt sich echt beschissen an.
0: Infantino will Vermarktungsanteile an der Fußball-WM an Investoren verkaufen.
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0: Tagsüber scheint erstmal wieder die Sonne. Im Laufe des Nachmittags ziehen besonders in Franken örtlich kräftige Schauer und Gewitter heran. Die Höchstwerte erreichen 34 bis 40 Grad. Am Freitag bekommen wir Sonne, Wolken und vor allem zum Abend hin Gewitter mit Unwettergefahr. Am Wochenende bleibt es phasenweise gewittrig.
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0: Eine Meldung von der A3 Passau Richtung Nürnberg. Zwischen Regensburg-Universität und dem Kreuz Regensburg-Reifenteile auf der Fahrbahn. A9 Nürnberg Richtung Berlin zwischen Pegnitz und Trockau ein defekter Bus. Da laufen Bergungsarbeiten. Und B303 Kronach-Bad Berneck zwischen der Ausfahrt Bad Berneck-Himmelkron und Bad Berneck im Fichtelgebirge. Ein toter Fuchs auf der Fahrbahn.

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2: Ich bin Moritz Einzel, guten Morgen. Der neue Bundesverkehrsminister Steffen Bilger ist zuversichtlich, den Zustand von Straßen, Brücken und Schienen mit den neuen Infrastrukturmilliarden verbessern zu können. Im ZDF hat der CDU-Politiker aber davor gewarnt, zu glauben, dass das jetzt sehr schnell und ohne Unannehmlichkeiten geht.
3: Ich kann keine Wunder versprechen, weil Infrastruktur schon auch Zeit braucht. Aber natürlich muss es jetzt auch mit den Möglichkeiten, die wir durch die Infrastrukturmilliarden haben, schnell und spürbar besser werden. Aber es wird seine Zeit brauchen. Gerade wenn wir jetzt viel in die Infrastruktur investieren, dann bedeutet das auch Baustellen, das bedeutet Behinderung, das bedeutet im Bahnbereich dann auch leicht Verspätungen.
2: Bilger hatte gestern Patrick Schnieder als Verkehrsminister abgelöst. Unterdessen hat die krisengebeutelte Bahn Medienberichten zufolge im ersten Halbjahr schwarze Zahlen geschrieben, zum ersten Mal seit 7 Jahren. Der bundeseigene Konzern habe mit seinem Kerngeschäft von Januar bis Juni ein Plus im dreistelligen Millionenbereich gemacht. Als Hauptgrund wird die Entwicklung bei den Kraftstoffpreisen genannt. Da sind viele vom Auto auf die Bahn umgestiegen. In mehreren Regionen Frankreichs sind erneut Waldbrände ausgebrochen. Auch in Spanien lodert ein neues schweres Feuer in einem Nationalpark an der Grenze zu Portugal. In Griechenland wütet ein Waldbrand auf Kreta. Dort kamen 2 Feuerwehrleute bei Löscharbeiten ums Leben. Die Investorenpläne von FIFA-Präsident Infantino sind auf scharfen Gegenwind gestoßen. Die UEFA und der DFB laufen Sturm dagegen, was Unterstützung findet beim Sportvorstand des FC Bayern München, Max Eberl. Der hat gestern sehr deutliche Worte gefunden.
4: Ich weiß nicht, wer um Herrn Infantino herum ist. Sind ja ein paar Menschen, gute Buddies. Aber es fühlt sich echt beschissen an.
2: Infantino will Vermarktungsanteile an der Fußball-WM an Investoren verkaufen.
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2: Tagsüber scheint erstmal wieder die Sonne. Im Laufe des Nachmittags ziehen besonders in Franken örtlich kräftige Schauer und Gewitter heran. Die Höchstwerte erreichen 34 bis 40 Grad. Am Freitag bekommen wir Sonne, Wolken und vor allem zum Abend hin Gewitter mit Unwettergefahr. Am Wochenende bleibt es phasenweise gewittrig.
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2: Eine Meldung von der A3 Passau Richtung Nürnberg. Zwischen Regensburg-Universität und dem Kreuz Regensburg-Reifenteile auf der Fahrbahn. A9 Nürnberg Richtung Berlin zwischen Pegnitz und Trockau ein defekter Bus. Da laufen Bergungsarbeiten. Und B303 Kronach-Bad Berneck zwischen der Ausfahrt Bad Berneck-Himmel.

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4: Und damit sage ich herzlich willkommen am, ja, mit heißesten Tag der Woche. Genau wissen, wie es wird mit dem Charivari Münchenwetter. Heute knacken wir locker die 30 Grad. Wir gehen sogar deutlich höher. Bis zu 35 Grad sind heute drin. 14 Stunden Sonne schon jetzt am Morgen. Es ist total mild. Also eine Jacke braucht heute echt keiner. 23 Grad messen wir jetzt schon. Morgen am Freitag auch nochmal ähnlich. Da auch nochmal richtig heiß unterwegs. Samstag bisschen kühler. Dann nur so circa, ja, ziemlich genau 30, aber dann hier und da auch mal ein Hitzegewitter möglich, gerade am Abend. Aber insgesamt, es bleibt heiß, es bleibt warm, es bleibt sommerlich.
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4: Und wir schauen auf die Straßen, wobei, fairerweise, viel gibt's noch gar nicht zu sehen und das ist auch gut so, ja. Noch ist nichts los, sobald es losgeht im Berufsverkehr, hört ihr es natürlich als allererstes hier bei uns.
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4: Und die neuesten Blitzer, da haben wir allerdings schon einen. Bogenhausen steht der Ismaninger Straße. Habt ihr noch mehr? 089 für München, 57 95 5. Danke euch, eine gute Fahrt.
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5: Ich bin Joshua Heise, guten Morgen. Die Deutsche Bahn legt heute ihre Halbjahresbilanz vor. Medienberichten zufolge hat der staatseigene Konzern in seinem Kernbereich schwarze Zahlen geschrieben. Zum ersten Mal seit 7 Jahren. Mehr von Moritz Einzel.
6: Mit ihrem Kerngeschäft hat die Bahn laut Bild und Spiegel von Januar bis

0: Juni ein Plus im dreistelligen Millionenbereich erzielt. Rund 960 Millionen Fahrgäste waren demnach 17 Millionen mehr als im Vorjahr und damit ein neuer Rekord. Als Hauptgrund wird die Entwicklung bei den Kraftstoffpreisen genannt. Da sind viele vom Auto auf die Bahn umgestiegen, vor allem Pendler im Nahverkehr.
1: In mehreren Regionen Frankreich sind erneut Waldbrände ausgebrochen. Betroffen ist unter anderem das Departement Var. Dort mussten bis zu 700 Menschen evakuiert werden. Auch in Spanien ist ein neues schweres Feuer ausgebrochen, in einem Nationalpark an der Grenze zu Portugal. In Griechenland wütet ein Waldbrand auf Kreta. Dort kamen zwei Feuerwehrleute bei Löscharbeiten ums Leben. Das anhaltende Niedrigwasser schränkt den Schiffsverkehr auf dem Chiemsee ein. Wie die Chiemsee-Schifffahrt mitgeteilt hat, können die Anlegestellen Seebruck und Überseefeldwies ab Montag vorerst nicht mehr angefahren werden. Die nächstgelegenen Anlegestellen befinden sich in Gstaad und Chiemsee. Die UEFA will sich gegen Pläne von FIFA-Chef Infantino wehren, Vermarktungsanteile an Weltmeisterschaften an Investoren zu verkaufen. Auch FC Bayern Sportvorstand Max Eberl hat sich dagegen ausgesprochen. Er sagte, der Fußball sei ein Spiel und die FIFA dafür da, dieses Spiel in Formen und Regeln zu bringen und Weltmeisterschaften auszurichten, nicht nur um Profit zu machen.
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4: Mit Lukas Dombo, schönen Donnerstag euch. Ja, und auch wenn sich viele fragen, warum, wieso, weshalb, muss das sein? Ja, heute ist leider wirklich nochmal Schule.
5: Es fallen viele Stunden aus und Hausaufgaben gibt es auch keine mehr.
6: Wir schauen noch viel Filme.
7: Also wir machen eigentlich fast nur noch in Mathe etwas.
8: Ja, eigentlich nur noch so hingehen, damit man hingegangen ist.
4: Ja, ein bisschen Freunde treffen. In diesem Sinne, startet gut rein in den vorletzten Schultag vor den Sommerferien.
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0: Das ist 95.5 Charivari. Schönen guten Morgen. Kommt gut rein in den Donnerstag an einem der heißesten Tage der Woche. Die 30, die knacken wir heute aber ganz locker. Wer sich abkühlen will, der kann baden gehen oder zum Beispiel auch ins Kino. Wobei, auch da läuft ab heute was Heißes.
1: Hi. Hey, kommt rein.
2: Danke für die Einladung.
1: Wir freuen uns so sehr, dass ihr da seid.
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5: Wer auf der Suche ist nach einer richtigen Erwachsenenkomödie, also wobei da jetzt nicht lehrreich und ernst gemeint ist, sondern lustig, clever und vor allen Dingen schlüpfrig, der ist bei Dean White genau richtig. Joe und Angela haben die Nachbarn eingeladen, weil es bei denen nachts immer so laut ist und plötzlich entwickelt sich das Kammerspiel im Apartment der beiden zum großen Sexualkundeunterricht, bei dem sich sicherlich alle irgendwann und irgendwie wiederfinden, egal ob Single, frisch in einer Beziehung oder schon ganz lange dabei.
6: Wir fühlen uns sehr stark zu euch hingezogen.
1: Das ist aber nett von euch, danke.
7: Ja.
1: Komm, sag danke, John.
7: Danke, sehr schmeichelhaft.
5: Die Invite ist verdammt lustig, abwechslungsreich, nie langweilig und nimmt alle mit. Ganz im Gegenteil zum deutschen Vorläufer, der Vierer, der eher weniger begeistert hat.
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0: Also gehen wir rein. Schönen Donnerstag euch.
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0: Welche Songs feiern München, Stadt und Land aktuell? Jede Woche stellen wir euch drei vor und Song Nummer 1, der macht schon unendlich Bock auf Ferien. Allerdings verbringt Österreichs Liedermacher Rian in diesem Jahr seinen Urlaub daheim.
1: Ja,

Die Texte sind echt immer der Hammer, ne? Dann haben wir Song Nummer 2 und den kennt ihr garantiert alle. Es ist einer der Songs der 90er. Die Rede ist von Nirvana und Smells Like Teen Spirit. Der australische Singer und Songwriter Dean Lewis hat sich diesen Punk-Song jetzt aber geschnappt und seine ganz eigene Ballade daraus.

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1: Und dann hätten wir noch mit dabei den Sieger der letzten Woche aus München, Dacupi mit Just Try. Absoluter 4.

0: Und jetzt hat ihr mir gefragt, welcher Song soll es eurer Meinung nach in voller Länge in die Show schaffen? Ihr stimmt mit ab auf charivari.de.
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2: Hier sind die Nachrichten mit Lisa Nagler. 24-Stunden-Protestcamp mitten in der Innenstadt. Kurz vor den Zeugnissen morgen stellen Schülerinnen und Schüler dem Kultusministerium ein Zeugnis aus. Und das fällt nicht gut aus. Direkt vor dem Ministerium in der Salvatorstraße protestieren sie bis morgen früh. Gegen Notendruck und Prüfungsangst. Die schweren Waldbrände im Süden und Westen Europas wüten weiter. Ganz aktuell an der Grenze zwischen Spanien und Portugal. In Griechenland ist die Urlaubsinsel Kreta betroffen. In Südfrankreich brechen neue Brände aus, an Stellen, wo es schon gebrannt hat. Münchner Einsatzkräfte stehen für die Partnerstadt Bordeaux bereit. Das hat Oberbürgermeister Krause nochmal betont. Die Hitze und das Niedrigwasser schränken den Schiffsverkehr in Bayern ein. Die Chiemsee-Schifffahrt meldet, die Anlegestellen Seebruck und Überseefeldwies werden ab Montag erstmal gar nicht mehr angefahren. Wie lange ist nicht klar. Andere Seen bei uns wie der Starnberger oder Ammersee sind erstmal nicht betroffen. Das waren die Nachrichten und jetzt gibt's Wetter und Verkehr mit Lukas Dombo.
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3: So, heute gerne die doppelte Schicht Deo auftragen. Alle Kollegen werden es euch danken im Büro. Heute wird nämlich der mit heißeste Tag der Woche. Genau wissen, wie es wird mit dem Charivari Münchenwetter bei bis zu 35 Grad. Heute nur Sonne. Morgen nochmal ganz ähnlich das Ganze. Samstag bisschen kühler, in Anführungszeichen. Dann nur noch ziemlich glatt 30 Grad und hier und da mal ein Hitzegewitter möglich. Ja, wahrscheinlich wieder Richtung abends. Aber insgesamt auch übers Wochenende drüber hinaus in die neue Woche rein. Es bleibt heiß, es bleibt sommerlich.
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1: Und da geht's auch schon los mit dem ersten kleinen Stau, und zwar auf der A99 West in Richtung Lindau zwischen Ludwigsfeld und dem Dreieck Allach. Aber es hält sich alles noch in Grenzen, nur circa 5 bis 6 Minuten plus.
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1: Und auch die Blitzer haben sich vermehrt. 2 Stück sind es inzwischen. Einmal in Unterhaching, die Grünauer Allee, und auch in Bogenhausen wird geblitzt auf der Ismaninger Straße. Ich wünsche euch eine gute und sichere Fahrt.
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1: Mit Lukas Dombo, Larissa noch im Urlaub. Ja, es ist der vorletzte Schultag in München, Stadt und Land vor den Sommerferien. Und dementsprechend sitzen ganz viele gefühlt ja schon auf gepackten Koffern.
3: Also am Freitag kriegen wir Zeugnis und dann am Samstag fahre ich nach Kosovo, also für die 6 Wochen.
1: Also durchhalten, bald ist es geschafft. Gilt nicht nur für das Schuljahr, sondern auch für die Woche.
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0: Schönen guten Morgen, meine Lieben. Startet gut rein in den Donnerstag. Mit 95.5 Charivari und diese Nachricht, die wird ganz viel in München, Stadt und Land freuen. 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

Und wir machen einen schnellen Uhrenvergleich. Morgen gibt's schon Zeugnisse, letzter Schultag, dann sind Ferien. Ihr hört 95.5 Charivari und dementsprechend stellen wir euch in dieser Woche auch passend zu den heißen Temperaturen die absoluten Geheimtipps im Punkto Badeseen vor. Wir

0: Führen euch sozusagen zu den entlegensten und verborgensten Orten.
1: Ja, wir haben uns eine Biking-Tour überlegt und die führt an diesem See vorbei und bin selbst überrascht, wie idyllisch der hier liegt.
0: Die Rede ist vom Hackensee, südwestlich von Holzkirchen bei Kleinhardt-Penning. Ihr kennt den See vielleicht aus dem Kultfilm Wer früher stirbt, ist länger tot. Doch eigentlich ist es der absolute Insider-Tipp.
1: Oh, das sind 40 Kilometer von München oder von Südmünchen. Ne? Also ist schon eine Strecke.
0: Also nicht ganz nah, aber es lohnt sich. Und auch deshalb sind wahrscheinlich fast nur Locals in diesem kleinen Paradies. Ein echter Geheimtipp, aber eben wunderschön. Der See sehr, sehr ruhig, mitten ein paar Enten mit Schilf und ganz, ganz wenigen Besuchern.
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2: Hier sind die Nachrichten mit Lisa Nagler. Der Countdown fürs Schuljahresende, der läuft. Heute setzen Schülerinnen und Schüler vor dem Kultusministerium bei uns in München ein starkes Zeichen. München-Reporter Benjamin Kühnel.
3: Mitten in der Altstadt schlagen sie ein 24-Stunden-Protestcamp auf bis morgen früh. Mit Tischen, Stühlen und Plakatwerkstatt. Die Aktion richtet sich gegen die aktuelle Schulpolitik und den Notendruck. Die Schülerinnen und Schüler stellen schon mal ein Zeugnis aus mit der Note ungenügend. Morgen gibt's dann für sie Zeugnisse und damit starten die Sommerferien bei uns.
2: Den Gürtel enger schnallen müssen viele von uns und auch die Städte und Gemeinden in München und der Region. Darum ging es auch wieder im Stadtrat. Eine Fraktion, die hat jetzt eine kontroverse Idee. München-Reporterin Chantal Martin.
4: Über 40 Millionen Euro fehlen noch, damit der Haushalt überhaupt genehmigt werden kann. Die CSU im Stadtrat fordert deshalb, den Münchner Flughafen zu verkaufen. Genauer gesagt 18 der 23% der Anteile, die die Stadt hält. Das würde schätzungsweise 1 Milliarde Euro einbringen. Damit könnten andere Sparmaßnahmen, wie beim Deutschen Theater, dem die Insolvenz droht, abgewendet werden.
2: Wo schon feststeht, dass bei uns in München gespart wird, wie berichtet, steigen die Kita-Gebühren bei uns genauso wie die Hundesteuer. Neu, der Zuschuss für den Fasching am Marienplatz wird gestrichen. Bei Temperaturen knapp vor der 40-Grad-Marke steigt die Waldbrandgefahr in Bayern weiter. An insgesamt 25 Messstationen gilt die höchste Warnstufe 5, bei uns im Moment 4. Beobachtungsflüge starten auch heute wieder, die sollen Brandherde schnell erkennen. Das wird wohl wieder ein Torfeuerwerk. Für den FC Bayern steht heute im Trainingscamp am Tegernsee das zweite Testspiel an. Ab 18 Uhr geht's gegen Rottach-Egern. Nach der überraschenden 1:2 Niederlage gegen Wien Wiesbaden am Samstag. Das waren die Nachrichten und jetzt Wetter und Verkehr mit Lukas Dombo.
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1: Klimaanlage und der Tischventilator werden heute zum Mitarbeiter der Woche, wenn nicht sogar des Monats. Willkommen in einem der heißesten Tage der Woche. Genau wissen, wie es wird mit dem Charivari Münchenwetter. Vielleicht sogar einen der heißesten Tage dieses Sommers. Wir gehen hoch auf bis zu 35, 36 Grad, 14 Stunden Sonne pur heute. Also da ist einiges los. Ja, schaut, dass ihr vor allem im Schatten bleibt und heute Abend vielleicht schon mal raussuchen, wo ihr am liebsten baden gehen wollt. Freibad oder Badesee. Das Ganze gilt übrigens auch für morgen. Da wird es auch nochmal richtig heiß. Samstag auch noch über 30 Grad, aber hier und da auch mal ein Hitzegewitter mit dabei.
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1: So, und wir gehen rein mit einer ganz, ganz wichtigen Meldung. Von der A96 Lindau in Richtung München zwischen Freiham Süd und Gräfelfing. Passt da bitte auf, da ist aktuell ein brennendes Fahrzeug auf der Straße. Auch Personen auf und neben der Fahrbahn unterwegs. Wer sich auskennt, auf dem Weg rein über die A96 nach München, bitte das Gebiet weiträumig umfahren. Da staut sich's auch schon krass. Um die 30 bis 40, sogar vielleicht 45 Minuten müsst ihr da auf jeden Fall schon mehr einplanen. Da staut sich das Ganze schon lange zurück. Außerdem staust auch auf der A94 Passau in Richtung München. Nämlich zwischen Hohenlinden und Parsdorf. Da dauert es schon eine Viertelstunde länger. Und die A99 ist auch mit dabei, West in Richtung Nürnberg, zwischen Lochhausen und dem Dreieck Allach. Da gut 10 Minuten plus.
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1: Und die neuesten Blitzer machen wir ganz schnell. Haben wir in Garching auf der Schleißheimer Straße und auch in Bogenhausen auf der Ismaninger Straße. Und solltet ihr noch mehr haben, durchklingeln 089 für München 57 95 5. Merci euch, eine gute Fahrt.
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1: Mit Lukas Dombo und wir sagen Happy Birthday und fette Grüße. Die gehen raus an alle Geburtstagskinder in München, Stadt und Land. Darunter übrigens auch Ex-Löwenstar Kevin Volland. Wird heute 34, aber er ist nicht das einzige prominente Geburtstagskind. Heute feiert auch Starregisseur Christopher Nolan, der ja gerade mit The Odyssey alle Kinorekorde purzelt. Lässt. Auch Ex-Bundestrainer Jürgen Klinsmann wird heute ein Jahr älter, genauso wie der Terminator. Arnold Schwarzenegger wird heute 79.
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0: So, Mann, was eine Aufregung. Jetzt schon am Morgen oder auf der A96. Nach wie vor große Probleme. Da hatte ein Auto gebrannt. Lindau in Richtung München und auch München in Richtung Lindau. Zwischen Freiham Süd und Gräfelfing. Aktuell in beide Richtungen die Autobahn gesperrt. Der Feuerwehreinsatz läuft. Dementsprechend staut es sich in beide Richtungen krass zurück. Ja, also wenn ihr euch da irgendwie auskennt, dann haltet euch am besten von der Autobahn, von diesem Abschnitt der A96 fern und fahrt das Ganze weiträumig. So, wir atmen kurz durch und genießen zumindest dieses schöne Wetter, oder? Ich meine, mehr können wir auch gar nicht machen. Heute bis zu 34 Grad. Wir freuen uns natürlich, München, Stadt und Land. Viele werden wieder in die Freibäder und auch an die Seen schauen. Und einen neuen Seengeheimtipp, den gibt's natürlich auch in der nächsten halben Stunde. Aber davor noch der passende Sound dafür, ja. Zumindest ein bisschen gute Laune, hoffe ich, kann ich euch damit rübergeben. Alle, die im Stau stehen, mit Musik aus unserer Stadt.
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Das war Schwabing 80 mit Venny DC auf 95.5 Charivari, unser Sommersong passend zum Wetter. Und wir machen weiter, wir gehen rein in den Donnerstag mit Feel Good Music.

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2: Hier sind die Nachrichten mit Lisa Nagler. Der Stau noch immer ordentlich auf der A96. Zur Baustelle, die im Berufsverkehr jeden Tag Probleme macht, hat jetzt auch noch ein Auto gebrannt, kurz hinterm Gräfelfinger Tunnel. Das Fahrzeug ist mittlerweile geräumt, hat uns die Polizei soeben auf Anfrage mitgeteilt. Die A96 bleibt aber gesperrt. Der aktuelle Zeitverlust, den gibt's gleich im Anschluss im Verkehrsservice. Wir schwitzen, die Natur leidet. Unter Temperaturen von bis zu 38 Grad heute. Immer mehr Flüsse, Bäche und Weiher in München und der Region trocknen aus. Wie der Hüllgraben, der durch Dagelfing und Johanneskirchen fließt. Naturschützer versuchen, erste Laichgewässer künstlich aufzufüllen. Echte Liebe, die kennt keinen Abstieg. Nach Insolvenz und Neustart in der Regionalliga stimmen die Fans von 1860 München wieder die Ticketshops. Über 5000 Dauerkarten fürs Grünwalder Stadion wurden schon verkauft. Das Besondere, viele Löwenfans zahlen schon zum zweiten Mal, weil das Geld der davor gekauften Drittligatickets in der Insolvenzmasse steckt. Das waren die Nachrichten und jetzt gibt's Wetter und Verkehr mit Lukas Dombo.
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0: Wetter nicht bei 35 Grad heute Nachmittag. Ich meine, ihr spürt sofort, sobald ihr rausgeht. Wir messen jetzt schon 24, 25 Grad zum Teil und daneben später so, so heiß. Ja, 14 Stunden Sonne am Stück, kaum eine Wolke mit dabei. Morgen der Freitag auch nochmal richtig heiß. Ja, also auch für da schon mal den Badespot raussuchen. Samstag, Sonntag werden auch recht heiß, auch immer noch über 30 Grad. Aber da gerade abends sind hier und da auch mal einzelne Hitzegewitter möglich.
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0: Und leider nach wie vor keine Entwarnung von der A96 Lindau in Richtung München. Immer noch ist die Autobahn zwischen Freiham Süd und Gräfelfing in beide Fahrtrichtungen gesperrt. Da läuft ein Feuerwehreinsatz, nachdem ein Auto gebrannt hatte. Es staut sich enorm zurück in alle Richtungen, sowohl stadtein als auch stadtauswärts. Wenn ihr euch da auskennt, das Gebiet weiträumig zwischen Freiham Süd und Gräfelfing umfahren. So, das Ganze wirkt sich natürlich auch auf die A99 aus, West in Richtung Lindau. Auch da staut sich zwischen dem Kreuz West und dem Dreieck München Südwest eine halbe Stunde plus. Und auch nochmal Stau auf der A94 Passau in Richtung München zwischen Forstinning und Parsdorf. Da aber im Verhältnis entspannt nur ungefähr 10 Minuten plus. Haltet gut durch.
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0: So, und dann machen wir noch ganz schnell die neuesten Blitzer. Die stehen in Unterhaching auf der Grünauer Allee. Bogenhausen ist noch mit dabei, die Ismaninger Straße. Und auch in Oberhaching wird geblitzt, und zwar auf der Tisinstraße. Gute und sichere Fahrt euch.
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0: Mit Lukas Dombo. Und die wohl geduldigste Pflanze Münchens, vielleicht sogar der ganzen Welt, hat es endlich geschafft. Nach rund 45 Jahren blüht jetzt nämlich die Agave im Schlosspark Nymphenburg. Und zwar mit einem fast 6 Meter hohen Blütenstängel. 45 Jahre lang, das müsst ihr euch mal überlegen, wurde diese Pflanze gehegt und gepflegt. Und jetzt endlich die ersten und wahrscheinlich auch einzelnen Blüten. Also, Hut ab auf jeden Fall der Gartenverwaltung Nymphenburg für so viel Geduld. Ich bin ehrlich, ich krieg ja schon einen Föhn, wenn eine Website nicht schnell genug lädt.
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0: Ihr hört 95.5 Charivari. Startet gut rein in diesen Donnerstag. Heute übrigens legen gleich zwei Festivals los. Einmal die Brasswiesen in Eching. Das ist Deutschlands größtes Brass- und Blasmusikfestival mit über 70 Bands, die da bis Sonntag auftreten. Heute Abend zum Beispiel auch der österreichische Liedermacher Rian mit dabei, der ja auch gerade bei Songs, die es nicht in die Show geschafft haben, mitspielt. Aber auch der Wackelkontaktmacher, also der Eumerer, ist am Start.
1: Wär ich ein Möbelstück, dann wär ich eine Lampe aus den 70ern.
0: Mir sicher, die Jungs werden einiges an Stimmung machen. Und dann startet ebenfalls heute noch das älteste Kulturfestival im Würmtal. In Gräfelfingen warten 4 Bühnen, 30 Bands und das alles for free. Wie gut ist das denn? Seit 1978 gibt es das Fest schon, allerdings eben nur alle 3 Jahre. Und auch in diesem werden wieder Zehntausende mit dabei sein. Also startet gut rein in diesen Festival-Donnerstag.

0: So, und weil es natürlich so viele betrifft heute früh, müssen wir nochmal eben auf die Straßen schauen. Ihr hört 95.5 Charivari und noch immer die A96 Lindau in Richtung München zwischen Freiham Süd und Gräfelfing in beide Richtungen gesperrt. Da läuft immer noch der Feuerwehreinsatz. Die Zeitverzögerungen eine Stunde, wenn nicht mehr, in beide Richtungen. Wenn ihr könnt, nach wie vor das Gebiet weiträumig umfahren. So, wir schnaufen kurz durch und wir kommen zu anderen Themen, zu deutlich schöneren Themen. Morgen starten in München, Stadt und Land ja die Sommerferien und deshalb stellen wir euch in dieser Woche die absoluten Geheimtipps im Punkto Badeseen vor. Und da darf auch der Maisinger See in einem Ortsteil der Gemeinde Pöcking im Landkreis Starnberg nicht fehlen.
1: Weil nicht weit, unweit von München gelegen, also gut erreichbar und trotzdem in einem schönen bayerischen Hotspot.
0: Der Maisinger See könnte durchaus auch die klitzekleine Schwester vom Starnberger See sein. Entstanden in der Eiszeit, gehört der See zu den ältesten Naturschutzgebieten Bayerns und ist auch Brut- oder Raststätte seltener Vogelarten.
1: Was da schön ist, der See im Hintergrund, die blanke Natur und das dann noch hier an diesen uralt scheinenden kleinen Biergarten, gesäumt von schönen Bäumen mit einer tollen Gastronomie. Also an sich als solches, was wussten mehr?
0: Ja eben, und auch die Wasserqualität ist mega. Dazu gibt es einen kleinen Sprungturm, Spielplatz und auch einen Biergarten direkt am Wasser. Und was übrigens auch sehr cool ist, man kann direkt vom Starnberger zum Maisinger See oder natürlich auch umgekehrt wandern. Also wirklich ein absoluter Feelgood-Platz.
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0: Schönen guten Morgen an einem der heißesten Tage der Woche, aber ganz egal, wie es Wetter ist, ich verspreche euch, das wird wirklich mega.
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2: Hier sind die Nachrichten mit Lisa Nagler. Viel Sonne, hohe Temperaturen und kaum Regen. So schön der Hochsommer für viele auch ist, so sehr leidet die Natur darunter. Die Waldbrandgefahr steigt weiter, bei uns aktuell auf Stufe 4 von 5. Die Trockenheit, die macht sich auch an Bächen, Weihern und Tümpeln bemerkbar. München-Reporterin Arabella Schäffler.
3: Trauriges Extrembeispiel ist der Hüllgraben im Münchner Nordosten. Der ist inzwischen komplett ausgetrocknet. Hunderte Fische und Amphibien sind hier jetzt verendet. Weitere Gewässer haben einen bedenklich niedrigen Wasserstand, heißt es vom LBV. Der Naturschutzbund will Laichgewässer für Amphibien deshalb künstlich auffüllen, um seltene Tierarten zu retten.
2: Die Kritik an den Plänen der FIFA weiter heftig, auch aus München.
4: Der Fußball gehört uns nicht, das ist ein Spiel. Und die FIFA ist für mich da, dieses Spiel zu begleiten, dieses Spiel in Formen und Regeln zu bringen, Weltmeisterschaften auszurichten. Momentan habe ich das Gefühl, die FIFA ist dafür da, nur Profit zu machen.
2: Max Eberl, Sportvorstand des FC Bayern. Wie berichtet Plan-FIFA-Chef Infantino, Anteile an den Fußball-Weltmeisterschaften an Investoren zu verkaufen? Der europäische Verband UEFA will sich gegen Infantinos Investorenpläne wehren. Gehen die durch, wären Deutschland, Frankreich oder Spanien nicht mehr bei einer WM dabei. Trotz Krisen und hohen Unpünktlichkeitsquoten. Die Bahn macht offenbar wieder Gewinn. Zum ersten Mal seit 7 Jahren. Ein Plus im dreistelligen Millionenbereich meldet die Bahn fürs erste Halbjahr laut Berichten. Dazu 960 Millionen Fahrgäste. Das sind 17 Millionen mehr als im Jahr davor. Und noch die gute München-Nachricht. Zum Hunderetter sind Feuerwehr und THW im Perlacher Forst geworden. Und Levi war beim Gassigehen in einen tief verwinkelten Dachsbau gekrochen. Selbst ist er nicht mehr rausgekommen. Die Einsatzkräfte sind mit Ortungstechnik und Bagger angerückt. Nach ganzen 3 Stunden haben sie Levi dann befreit. Das waren die Nachrichten. Und jetzt Wetter und Verkehr mit Lukas Dombo.
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5: Heute wird nochmal um die Wetter geschwitzt. Das wird heute der mit heißeste Tag der ganzen Woche. Genau wissen, wie es wird mit dem Charivari München-Wetter. Wir gehen hoch auf bis zu 35 Grad. Nix als Sonne. Also der Sommer sozusagen. Hochsommer Runde 2 ist jetzt richtig in Fahrt. Auch morgen nochmal sehr, sehr warm. Samstag, Sonntag. Wir bleiben immer über den 30 Grad, da kommen dann hier und da aber mal Hitzegewitter mit dazu. Heißt gerade gegen Abend und in der Nacht wird es da dann auch wieder ein bisschen runterkühlen. Ein Glück.
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5: So, und es haben jetzt dann mehrere von euch schon durchgegeben.

0: Vielen Dank für alle, die angerufen haben. Die A96 stadtauswärts, da läuft der Verkehr jetzt wieder auch stadteinwärts. Die Sperrwagen, die haben die Autobahn verlassen. Also dementsprechend, klar, es staut sich natürlich noch krass, aber jetzt langsam, aber sicher sollte sich die Lage wieder entspannen. Immer noch braucht ihr natürlich locker eine halbe Stunde länger in beide Richtungen. Aber wir hoffen, dass der Verkehr jetzt dann schnell abläuft.
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0: Und die neuesten Blitzer, die haben wir zum Beispiel in Garching auf der Schleißheimer Straße oder auch in Bogenhausen auf der Ismaninger Straße. Solltet ihr noch mehr gesehen haben, gerne auch eine WhatsApp schicken. Die Nummer dafür auf charivari.de.
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0: Mit Lukas Dombo, schönen Donnerstag euch. Ja, und auch wenn sich viele fragen, warum, wieso, weshalb, muss das sein? Ja, heute ist leider wirklich nochmal Schule.
3: Es fallen viele Stunden aus und Hausaufgaben gibt es auch keine mehr.
4: Wir schauen auch viel Filme.
5: Also wir machen eigentlich fast nur noch in Mathe etwas.
4: Ja, eigentlich nur noch so hingehen, damit man hingegangen ist.
0: Tja, ein bisschen Freunde treffen. In diesem Sinne, startet gut rein in den vorletzten Schultag vor den Sommerferien.
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0: Das ist 95.5 Charivari. Schönen guten Morgen. Kommt gut rein in den Donnerstag an einem der heißesten Tage der Woche. Die 30, die knacken wir heute aber ganz locker. Wer sich abkühlen will, der kann baden gehen oder zum Beispiel auch ins Kino. Wobei, auch da läuft ab heute was Heißes.
1: Hi! Hey, kommt rein.
2: Danke für die Einladung.
1: Wir freuen uns so sehr, dass ihr da seid.
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5: Wer auf der Suche ist nach einer richtigen Erwachsenenkomödie, also wobei da jetzt nicht lehrreich und ernst gemeint ist, sondern lustig, clever und vor allen Dingen schlüpfrig, der ist bei Dean White genau richtig. Joe und Angela haben die Nachbarn eingeladen, weil es bei denen nachts immer so laut ist und plötzlich entwickelt sich das Kammerspiel im Apartment der beiden zum großen Sexualkundeunterricht, bei dem sich sicherlich alle irgendwann und irgendwie wiederfinden, egal ob Single, frisch in einer Beziehung oder schon ganz lange dabei.
6: Wir fühlen uns sehr stark zu euch hingezogen.
1: Das ist aber nett von euch, danke.
7: Ja.
1: Komm, sag danke, John.
7: Danke, sehr schmeichelhaft.
5: Die Invite ist verdammt lustig, abwechslungsreich, nie langweilig und nimmt alle mit. Ganz im Gegenteil zum deutschen Vorläufer, der Vierer, der eher weniger begeistert hat.
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0: Also gehen wir rein. Schönen Donnerstag euch.
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0: Welche Songs feiern München Stadt und Land aktuell? Jede Woche stellen wir euch drei vor und Song Nummer 1, der macht schon unendlich Bock auf Ferien. Allerdings verbringt Österreichs Liedermacher Rian in diesem Jahr seinen Urlaub daheim.

Die Texte sind echt immer der Hammer, ne? Dann haben wir Song Nummer 2 und den kennt ihr garantiert alle. Es ist einer der Songs der 90er. Die Rede ist von Nirvana und Smells Like Teen Spirit. Der australische Singer und Songwriter Dean Lewis hat sich diesen Punk-Song jetzt aber geschnappt und seine ganz eigene Ballade da

0: viele Gefühle für den Morgen.
1: Und dann hätten wir noch mit dabei den Sieger der letzten Woche aus München, Da Kupi mit Just Try. Absoluter Feel-Good-Sommersong.

0: Und jetzt hat ihr mir gefragt, welcher Song soll es eurer Meinung nach in voller Länge in die Show schaffen? Ihr stimmt mit ab auf charivari.de.
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2: Hier sind die Nachrichten mit Lisa Nagler. 24 Stunden Protestcamp mitten in der Innenstadt. Kurz vor den Zeugnissen morgen stellen Schülerinnen und Schüler dem Kultusministerium ein Zeugnis aus. Und das fällt nicht gut aus. Direkt vor dem Ministerium in der Salvatorstraße protestieren sie bis morgen früh gegen Notendruck und Prüfungsangst. Die schweren Waldbrände im Süden und Westen Europas wüten weiter. Ganz aktuell an der Grenze zwischen Spanien und Portugal. In Griechenland ist die Urlaubsinsel Kreta betroffen. In Südfrankreich brechen neue Brände aus, genau an den Stellen, wo es schon gebrannt hat. Münchner Einsatzkräfte stehen für die Partnerstadt Bordeaux bereit, wie Oberbürgermeister Krause nochmal betont hat. Die Hitze und das Niedrigwasser schränken auch den Schiffsverkehr bei uns ein. Die Chiemsee-Schifffahrt meldet, die Anlegestellen Seebruck und Überseefeldwies werden ab Montag erstmal nicht mehr angefahren. Wie lange, das ist nicht klar. Andere Seen wie der Starnberger oder Ammersee sind erstmal nicht betroffen. Das waren die Nachrichten und jetzt gibt's Wetter und Verkehr mit Lukas Dombo.
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3: Heute sind die Outfits luftig. Am besten ihr setzt euch gleich in Badehose ins Büro. Heute auch schon egal. Klimaanlage an, Ventilator, alles was geht. Genau wissen, wie es wird mit dem Charivari München-Wetter. Am bis zu 35 Grad Donnerstag. Das wird richtig heiß heute. Wir wussten Bescheid. Wir wissen, worauf wir uns einstellen müssen. Auch morgen, Samstag, Sonntag. Wir bleiben deutlich über den 30 Grad. Wobei am Wochenende, da sehe ich schon, das ist das Gute. Da wird es in den Nächten noch mal ein bisschen abkühlen, weil da hier und da auch mal einzelne Hitzegewitter über uns drüber ziehen.
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3: Oh Mann, war das ein aufregender Morgen. Oder nach der Komplettsperrung von der A96 in beide Richtungen.

0: Inzwischen ist die Straße wieder frei, da sind wir froh drüber. Trotzdem staut sich natürlich sowohl stadteinwärts als auch auswärts. Das Ganze wird auch noch ein bisschen dauern, bis sich das beruhigt hat. Also dementsprechend nehmt da mal locker noch 20 Minuten mehr mit. Auch die A99 noch verstaut, West in Richtung Nürnberg, zwischen Germering Nord und dem Dreieckfeld Moching eine Viertelstunde plus. Und auch die Gegenrichtung A99 West in Richtung Lindau, zwischen dem Kreuz West und dem Dreieck München Südwest. Auch da müsst ihr 15 Minuten mehr einplanen. So, was haben wir noch? Hier A9 Nürnberg in Richtung München, auch noch ein Stau. Am Autobahnende zwischen dem Kreuz Nord und Frankfurter Ring nicht ganz so viel Zeitverlust. 10 Minuten müsst ihr da mehr rechnen.
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0: So, und die neuesten Blitzer, die haben wir natürlich auch in Sendling auf der Implerstraße mit dabei. Unter Haching, Grünauer Allee und Garching, die Schleißheimer Straße. Solltet ihr noch mehr haben, dann dürft ihr natürlich durchklingeln. Die Nummer ist wie immer die 089 für München, 57 95 5. Danke euch, eine gute und sichere Fahrt.
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0: Mit Lukas Dombo. Larissa noch im Urlaub. Ja, es ist der vorletzte Schultag in München Stadt und Land vor den Sommerferien. Und dementsprechend sitzen ganz viele gefühlt ja schon auf gepackten Koffern.
3: Also am Freitag kriegen wir Zeugnis und dann am Samstag fahre ich nach Kosovo. Also für die 6 Wochen.
0: Also durchhalten. Bald ist es geschafft. Gilt nicht nur für das Schuljahr, sondern auch für die Woche.
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0: Schönen guten Morgen, meine Lieben. Startet gut rein in den Donnerstag. 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
1: Und wir machen einen schnellen Uhrenvergleich. Morgen gibt's schon Zeugnisse, letzter Schultag, dann sind Ferien. Ihr hört 95.5 Charivari und dementsprechend stellen wir euch in dieser Woche auch passend zu den heißen Temperaturen die absoluten Geheimtipps im Punkto Badeseen vor. Wir entführen euch sozusagen zu den entlegensten und verborgensten Orten.
2: Ja, wir haben uns eine Biking-Tour überlegt und die führt an diesem See vorbei. Ich bin selbst überrascht, wie idyllisch der hier liegt.
1: Die Rede ist vom Hackensee, südwestlich von Holzkirchen bei Kleinhardt-Penning. Ihr kennt den See vielleicht aus dem Kultfilm Wer früher stirbt, ist länger tot. Doch eigentlich ist es der absolute Insider-Tipp.
2: Oh, das sind 40 Kilometer von München oder von Südmünchen. Ne? Also ist schon eine Strecke.
1: Also nicht ganz nah, aber es lohnt sich. Und auch deshalb sind wahrscheinlich fast nur Locals in diesem kleinen Paradies. Ein echter Geheimtipp, aber eben wunderschön. Der See sehr,

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2: Hier sind die Nachrichten mit Lisa Nagler. Der Countdown fürs Schuljahresende, der läuft. Heute setzen Schülerinnen und Schüler vor dem Kultusministerium bei uns in München ein starkes Zeichen. München-Reporter Benjamin Kühnel.
3: Mitten in der Altstadt schlagen sie ein 24-Stunden-Protestcamp auf bis morgen früh. Mit Tischen, Stühlen und Plakatwerkstatt. Die Aktion richtet sich gegen die aktuelle Schulpolitik und den Notendruck. Die Schülerinnen und Schüler stellen schon mal ein Zeugnis aus mit der Note ungenügend. Morgen gibt's dann für sie Zeugnisse und damit starten die Sommerferien bei uns.
2: Den Gürtel enger schnallen müssen viele von uns und auch die Städte und Gemeinden in München und der Region sparen. Darum ging es auch wieder im Stadtrat. Eine Fraktion hat jetzt eine kontroverse Idee. München-Reporterin Chantal Martin.
4: Über 40 Millionen Euro fehlen noch, damit der Haushalt überhaupt genehmigt werden kann. Die CSU im Stadtrat fordert deshalb, den Münchner Flughafen zu verkaufen. Genauer gesagt 18 der 23% der Anteile, die die Stadt hält. Das würde schätzungsweise 1 Milliarde Euro einbringen. Damit könnten andere Sparmaßnahmen, wie beim Deutschen Theater, dem die Insolvenz droht, abgewendet werden.
2: Wo schon feststeht, dass gespart wird. Wie berichtet, steigen die Kita-Gebühren bei uns in München, genauso wie die Hundesteuer. Neu, der Zuschuss für den Fasching am Marienplatz wird gestrichen. Bei Temperaturen knapp vor der 40-Grad-Marke steigt die Waldbrandgefahr in Bayern weiter. An 25 Messstationen gilt die höchste Warnstufe 5, bei uns in Oberbayern 4. Beobachtungsflüge starten auch heute wieder, sollen Brandherde schnell erkennen. Das wird wohl traditionell wieder ein Torfeuerwerk. Für den FC Bayern steht heute im Trainingscamp am Tegernsee ein Testspiel an gegen Rottach-Egern. Nach der überraschenden 1:2-Niederlage im ersten Testspiel gegen Wien Wiesbaden am Samstag. Das waren die Nachrichten und jetzt Wetter und Verkehr mit Lukas Dombo.
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5: So, und wir kürzen das Ganze jetzt ein bisschen ab. Genau wissen, wie es wird mit dem Charivari Münchenwetter. Willkommen am 35 Grad Donnerstag. Und ich übergebe an dich, Helge.
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5: Ja, ich würde sagen, damit ist alles klar.
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5: Das war verkehrstechnisch ein Morgen mit ordentlich Startschwierigkeiten. Aber langsam beruhigt sich die Lage wieder nach der Vollsperrung, die ja inzwischen glücklicherweise aufgehoben ist. Aber immer noch Rückstau auf der A96 Lindau in Richtung München zwischen Geching und Gräfelfing braucht ihr immer noch gut 25 Minuten länger. Außerdem mit dabei die A99 einmal west in Richtung Nürnberg zwischen Germering Nord und dem Dreieckfeld Moching 20 Minuten plus. Und auch die Gegenrichtung, also west in Richtung Lindau zwischen dem Kreuz West und dem Dreieck München Südwest, da noch gut eine halbe Stunde plus. Und gerade auch noch reingekommen, A8 Stuttgart in Richtung München zwischen Sulzemoos und dem Dreieck Eschenried. Da dauert es eine Viertelstunde länger.
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5: Und die neuesten Blitzer haben wir zum Beispiel in Hadern auf der Menari-Straße. Außerdem wird geblitzt in Unterhaching auf der Grünauer Allee und in Sendling die Implerstraße. Und habt ihr noch mehr?

0: dürft ihr uns auch gerne eine WhatsApp schicken. Die Nummer findet ihr natürlich auf charivari.de.
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0: Mit Lukas Dombo und wir sagen Happy Birthday und fette Grüße. Die gehen raus an alle Geburtstagskinder in München, Stadt und Land. Darunter übrigens auch Ex-Löwenstar Kevin Volland. Wird heute 34, aber er ist nicht das einzige prominente Geburtstagskind. Heute feiert auch Starregisseur Christopher Nolan, der ja gerade mit The Odyssey alle Kinorekorde purzeln lässt. Auch Ex-Bundestrainer Jürgen Klinsmann wird heute ein Jahr älter, genauso wie der Terminator. Arnold Schwarzenegger wird heute 79.
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0: Das ist 95.5 Charivari. Auf geht's rein in den Donnerstag und das ist ja wirklich bei bombastischen Wetteraussichten. Alleine heute können es bis zu 34 Grad werden, weshalb natürlich auch viele in München, Stadt und Land in die Freibäder oder auch an die Seen schauen. Einen neuen Seen-Geheimtipp, ja, den stellen wir euch schon in der nächsten halben Stunde vor. Davor gibt's aber passenden Sound dafür, die absolute gute Laune-Garantie für euch mit Musik aus unserer Stadt.
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Das war Schwabing 80 mit Venny DC auf 95 Charivari, unser Sommersong passend zum Wetter. Und wir machen weiter, wir gehen rein in den Donnerstag mit Feel Good Music.

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11: Ja, wenn mal wieder schön die Oberschenkel am Bürostuhl festkleben, das sind doch die Momente, da lieben wir einfach den Hochsommer. Genau wissen, wie es wird mit dem Charivari München-Wetter. Sorry für dieses unappetitliche Bild. Ja, ich hoffe, ihr habt alle schon gefrühstückt. Das Wetter, es wird Bombe heute. Ich will mich ja auch überhaupt nicht beschweren, ja? Dementsprechend, wir sehen es natürlich positiv. Heute bis zu 35 Grad. Das wird richtig heiß. Ganz viel Sonne mit dazu. Also, wenn ihr viel draußen unterwegs seid, unbedingt eincremen. Gilt übrigens nicht nur für heute, sondern auch für die nächsten Tage. Wir bleiben nämlich konstant über 30 Grad. Am Wochenende kühlt es dann aber zumindest in den Nächten ein bisschen runter. Da sind nämlich hier und da auch mal einzelne Hitzegewitter mit dabei.
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11: Mit dem längsten Stau, und das ist wirklich Premiere heute früh, nicht mehr von der A96. Die war ja heute früh lange komplett gesperrt, nachdem dann ein Auto gebrannt hatte. Inzwischen ist alles wieder gut. Hier und da noch ein bisschen Stau, sowohl stadtein- als auch stadtauswärts. Aber es dauert nicht mehr allzu lange. Nein, der längste Stau, der ist jetzt auf der A94, Passau in Richtung München zwischen Forst-Inning und Pasdorf. Knapp eine halbe Stunde plus. Außerdem noch Stau auf der A99 West in Richtung Nürnberg zwischen dem Dreieck München Südwest und Dreieckfeld Moching. Da dauert es eine Viertelstunde länger. Und auch die A8, da haben wir noch Probleme. Stuttgart in Richtung München zwischen Sulzemoos und dem Dreieck Eschenried. Da ungefähr 10 Minuten plus.
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11: Und die neuesten Blitzer. Gerade eben noch mal reingekommen unter Menzing, die Menzinger Straße. Und auch in Sendling wird geblitzt auf der Impler Straße. Und solltet ihr noch mehr haben, gerne auch eine WhatsApp schicken. Die Nummer dafür auf charivari.de. Danke euch. Eine gute Fahrt.
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11: Mit Lukas Dombo. Und die wohl geduldigste Pflanze Münchens, vielleicht sogar der ganzen Welt, hat es endlich geschafft. Nach rund 45 Jahren blüht jetzt nämlich die Agave im Schlosspark Nymphenburg. Und zwar mit einem fast 6 Meter hohen Blütenstängel. 45 Jahre lang, das müsst ihr euch mal überlegen, wurde diese Pflanze gehegt und gepflegt und jetzt endlich die ersten und wahrscheinlich auch einzelnen Blüten. Also, Hut ab auf jeden Fall der Gartenverwaltung Nymphenburg für so viel Geduld. Ich bin ehrlich, ich krieg ja schon Föhn, wenn eine Website nicht schnell genug lädt.
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0: absoluten Geheimtipps im Punkto Badeseen vor. Und da darf auch der Maisinger See in einem Ortsteil der Gemeinde Pöcking im Landkreis Starnberg nicht fehlen.
1: Weil nicht weit, unweit von München gelegen, also gut erreichbar und trotzdem in einem schönen bayerischen Hotspot.
0: Der Maisinger See könnte durchaus auch die klitzekleine Schwester vom Starnberger See sein. Entstanden in der Eiszeit, gehört der See zu den ältesten Naturschutzgebieten Bayerns und ist auch Brut- oder Raststätte seltener Vogelarten.
1: Was da schön ist, der See im Hintergrund, die blanke Natur und das dann noch hier an diesen uralt scheinenden kleinen Biergarten, gesäumt von schönen Bäumen mit einer tollen Gastronomie. Also an sich als solches, was wussten mehr?
0: Ja eben, und auch die Wasserqualität ist mega. Dazu gibt es einen kleinen Sprungturm, Spielplatz und auch einen Biergarten direkt am Wasser. Und was übrigens auch sehr cool ist, man kann direkt vom Starnberger zum Maisinger See oder natürlich auch umgekehrt wandern. Also wirklich ein absoluter Feelgood-Platz.
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10: Hier sind die Nachrichten mit Lisa Nagler. Schottendicht, Lüftung an, wenn's geht. Der Deutsche Wetterdienst erwartet für heute den Höhepunkt der Hitzewelle bei uns, knappe 40 Grad. Deswegen gilt weiter Wassersparen, wie die Stadt das macht, München-Reporterin Arabella Schäffler.
11: Die allgemeine Verordnung mit Regeln und Verboten gilt seit über 2 Wochen, noch bis mindestens Samstag. Gut möglich, dass aber nochmal verlängert wird. 2 Münchner Gartenbesitzer hatten dagegen geklagt, die Vorgaben seien unverhältnismäßig. Das hat das Münchner Verwaltungsgericht jetzt abgelehnt. Was macht die Stadt noch außer den Regeln? Bei den Brunnen wird technisch nachgerüstet, um das Wasser besser steuern zu können.
10: Wir freuen uns das ganze Jahr drauf, haben gespart, geplant und dann brennt's in der Urlaubsregion. Seit Tagen in Südfrankreich, Spanien, Portugal und auch auf Kreta in Griechenland wüten aktuell Feuer. Welche Rechte haben Reisende bei solchen schweren Waldbränden? Verbraucherschützerin Carolina Voithal.
12: Hier muss man leider auch unterscheiden zwischen Pauschalreisenden und Individualreisenden. Bei Pauschalreisenden kann Verbrauchern tatsächlich ein kostenloses Rücktrittsrecht von der Reise zustehen. Voraussetzung ist aber, dass die Reise durch die Waldbrände erheblich beeinträchtigt ist, weil das Hotel zum Beispiel geschlossen ist. Dann muss ich das Ganze natürlich auch nicht bezahlen. Kann die Leistung aber angeboten werden, dann bin ich tatsächlich auf Stornobedingungen oder ein Entgegenkommen meines Gegenüber auch angewiesen.
10: Übrigens, Reiserücktrittsversicherungen schließen Naturkatastrophen wie Waldbrände meist aus. Alle Rechte, die betroffene Urlauber jetzt haben, gibt's auf unserer Homepage zusammengefasst. Nach dem BMW-Beben rund um den Jobabbau kommt die nächste Negativnachricht der Münchner. BMW hat im 2. Quartal deutlich weniger Gewinn gemacht. 1,2 Milliarden Euro, das sind 35% weniger als im Jahr davor. Private Chats weiterleiten. Verstößt das gegen EU-Datenschutzrecht? Thema heute am Bundesgerichtshof. Der Hintergrund: Eine Frau hat die Nachrichten ihrer früheren Freundin an ihren Arbeitgeber weitergeleitet. In den Chats hatten die Frauen über die Arbeit gelästert. Das waren die Nachrichten aus München, Stadt und Land.
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14: Genau, wissen, wie es wird. Mit dem Charivari München-Wetter. Ja, und wir haben jetzt am Vormittag schon 29 Grad. Offizielle München-Temperatur gemessen am Marienplatz. Heute scheint den ganzen Tag die Sonne. Topwerte über 35 Grad. Also heute wird es wirklich richtig heiß. Der 3-Tage-Trend auf die nächsten Tage bleibt sonnig und so heiß. Ab morgen steigt dann zum Abend hin jeweils die Gewittergefahr.
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15: Mit dem längsten Stau, und das ist wirklich Premiere heute früh, nicht mehr von der A96. Die war ja heute früh lange komplett gesperrt, nachdem dann ein Auto gebrannt hat. Inzwischen ist alles wieder gut. Hier und da noch ein bisschen Stau, sowohl stadtein- als auch stadtauswärts. Aber es dauert nicht mehr allzu lange. Nein, der längste Stau, der ist jetzt auf der A94, Passau in Richtung München zwischen Forst-Inning und Parsdorf, knapp eine halbe Stunde plus. Außerdem noch Stau auf der A99 West in Richtung Nürnberg, zwischen dem Dreieck München Südwest und Dreieck Feld-Moching. Da dauert es eine Viertelstunde länger. Und auch die A8, da haben wir noch Probleme. Stuttgart in Richtung München zwischen Sulzemoos und dem Dreieck Eschenried. Da ungefähr 10 Minuten plus.
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15: Und die neuesten Blitzer. Gerade eben noch mal reingekommen unter Menzing, die Menzinger Straße. Und auch in Sendling wird geblitzt auf der Impler Straße. Und solltet ihr noch mehr haben, gerne auch eine WhatsApp schicken. Die Nummer dafür auf charivari.de. Danke euch. Eine gute Fahrt.
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14: Ich bin Susanne Brückner am Tag der Freundschaft und begleite euch durch den heißen Donnerstagvormittag gleich mit Nico Santos.

0: Na toll, hätte ich mich gar nicht so beeilen müssen. 95.5 Charivari hier, na? Heute vielleicht ein paar Minuten zu spät in die Arbeit gekommen? Kein Problem. Heute dürft ihr das ganz offiziell, denn heute ist der Zu-Spät-Komm-Tag. Diesen Tag gibt's seit 2006. Ein Blogger hat den damals ins Leben gerufen. Und wenn ihr an diesem Tag zu spät kommt, dann braucht ihr dafür keine Entschuldigung, sondern ihr könnt einfach sagen, hey, wir haben hier so einen Aktionstag, heute ist der Zu-Spät-Komm-Tag, also alles kein Problem.
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5: Genau wissen, wie es wird mit dem Charivari München-Wetter. Ja, heute sonnig und sehr heiß, die Topwerte über 35 Grad. Und der 3-Tage-Trend, die nächsten Tage bleiben sonnig und heiß. Ab morgen steigt zum Abend hin die Gewittergefahr, vor allem dann auch am Wochenende.
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7: Das Motto heute, nachdem der Berufsverkehr größtenteils erledigt ist, ist nichts Großes, dafür aber mehrere kleine Sachen. Andi Weinhold hier aus dem Charivari-Verkehrszentrum mit den aktuellen Staus und Blitzern. Und wir schauen in die Stadt rein auf die Ludwigsstraße. Jetzt gekracht zwischen der Adalbertstraße und der Theresienstraße. Hier sind beide Richtungen gesperrt. Rettungsfahrzeuge sind aktuell vor Ort und die Polizei regelt den Verkehr. Trotzdem am besten das Ganze weiträumig umfahren. Genauso wie den mittleren Ring an der Donnersberger Brücke. Aktuell wie immer die Bauarbeiten. Hier braucht ihr knapp 20 Minuten mehr. Und 20 Minuten mehr braucht ihr auch auf der Autobahn, der A94 Passau Richtung München zwischen Anzing und Pasdorf. Hier staut sich's auf 2 Kilometern.
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7: Die neuesten Blitzer für München Stadt und Land stehen stadteinwärts in Untermenzing in der Menzinger Straße und auswärts habe ich noch einen in Sendling in der Impler Straße. 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
1: Woher kommen die Redewendungen, die wir jeden Tag benutzen? Ich erkläre es euch. Heute geht's um den Ausspruch, das ist mir Schnuppe. Sagen wir ja, wenn uns etwas egal ist. Und Schnuppe war im 19. Jahrhundert der abgebrannte, verkohlte Teil von einem Kerzendocht. Und dieses Dochtende, das ist nutzlos, weil es die Kerzenflamme nicht größer oder schöner macht. Wenn also etwas Schnuppe ist, dann ist es genauso unwichtig wie dieses Stück Docht.
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0: 95 Charivari hier und Freunde, heute ist ein ganz besonderer Tag. Heute ist nämlich Internationaler Tag der Freundschaft. Und wir wollten mal von euch wissen, was macht denn eigentlich so eine richtig gute Freundschaft aus?
1: Wenn man ehrlich zueinander ist und sich gegenseitig unterstützt.
2: Vertrauen und dass man sich gut versteht, dass man sich untereinander helfen kann. Ja, dass man Spaß miteinander hat.
3: Nee, ohne dass man sich immer ganz nah sein muss.
4: Und dass kein Neid so in der Freundschaft existiert.
5: Sich auch mal zu melden, wenn man sich länger schon nicht mehr gesehen hat. Und dann fühlt es sich an, wie als wenn man sich vor kurzem erst gesehen hätte.
0: Ja, das finde ich auch, macht eine richtig gute Freundschaft aus. Egal wie viel Kontakt man hat, es fühlt sich einfach sofort wieder vertraut an. Deswegen ruft heute mal eure beste Freundin, euren besten Freund an, sagt einfach mal Danke, machen wir, finde ich, eh viel zu selten in Freundschaften. Heute am Internationalen Tag der Freundschaft.
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18: Es ist gleich 11 Uhr.
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3: Hier sind die Nachrichten mit Lisa Nagler. Schon wieder brennt ein beliebtes Ausflugsziel vieler Münchnerinnen und Münchner in den Chiemgauer Alpen. Diesmal im Bereich der Hochwand nahe der Lackenbergwand. Die Feuerwehr ist mit einem Großaufgebot im Einsatz, auch mit Hubschraubern. Anwohner in der Gegend sollen Fenster und Türen geschlossen halten. Katwarn hat auch Alarm geschlagen. Im Mai hatte schon der Saurüsselkopf nahe Ruppolding gebrannt. Der Einsatz lief einen knappen Monat lang. Wir bleiben bei der Hitze, ziehen Bilanz für den Juli. Und der war zu trocken, zu heiß, zu sonnig, meldet der Deutsche Wetterdienst. Es war damit der fünfte Monat in Folge, der im Schnitt zu warm war. München-Reporterin Tanja Wagner.
4: Während sich Sonnenanbeter, Eisverkäufer und Freibäder freuen, ächzen die Städte unter der Hitze. Auch im Juli war es laut Wetterdienst ungewöhnlich heiß und es gab viel zu wenig Regen für die Jahreszeit. Dennoch wird das Thema Hitze in den Kommunen immer dringlicher. Nötig seien Milliardensummen für Klimaschutzkonzepte, heißt es vom Deutschen Städtetag.
3: Wir leben ab heute auf Pump. Der Erdüberlastungstag, der markiert jedes Jahr symbolisch den Tag im Jahr, an dem wir mehr natürliche Ressourcen verbraucht haben, als die Erde nachproduzieren kann. Dieses Jahr ist er etwas später. München-Reporterin Diana Kramer.
5: Die leichte Verschiebung in diesem Jahr lässt auf den ersten Blick vermuten, dass die Menschheit etwas nachhaltiger lebt. Laut WWF liegt der Grund aber in aktualisierten Daten. Anfang der 1970er Jahre lag der Erdüberlastungstag noch Ende Dezember. Die Lücke zwischen dem hohen Ressourcenverbrauch der Menschheit und der Regenerationsfähigkeit der Erde wird also Jahr für Jahr größer.
3: Schwache Pünktlichkeitsquote, marodes Schienennetz und trotzdem, die Bahn macht offenbar wieder Gewinn. Heute stellt der Konzern seine Jahreshalbbilanz vor. Ein Plus im dreistelligen Millionenbereich ist vorab schon durchgesickert. Echte Liebe kennt eben keinen Abstieg. Nach Insolvenz und Neustart in der Regionalliga stürmen die Fans von 1860 München wieder die Ticketshops. Über 5000 Dauerkarten wurden schon verkauft. Das Besondere, viele Löwenfans zahlen schon zum zweiten Mal. Die Summe für die davor gekauften Drittliga-Tickets sind in die Insolvenzgelder geflossen. Das waren die Nachrichten aus München, Stadt und Land.
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6: Genau wissen, wie es wird. Mit dem Charivari Münchenwetter. Ja, heute sonnig und richtig heiß. Ich hoffe, ihr trinkt genug heute. Die Topwerte über 35 Grad. Und der 3-Tage-Trend. Wir machen genauso weiter. Ab morgen steigt zum Abend jeweils die Gewittergefahr.
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7: Schönen Vormittag, Andi Weinhold hier aus dem Charivari-Verkehrszentrum mit den aktuellen Staus und Blitzern. Und ich habe das Gefühl, es wird jeden Tag früher. Ich habe gerade eben schon wieder die Meldung bekommen. Am Eibsee ist schon wieder alles voll. Parkplätze, Straßen, das am besten heute meiden. Fahrt lieber an den See vor Ort. Und wir schauen jetzt in den Verkehr im Stadtgebiet. Auf dem Mittleren Ring haben wir normalerweise schon die Bauarbeiten bei der Donnersberger Brücke. Und deswegen Stau, jetzt hat es auch noch gekracht. Ein Unfall mit einem Bus, da staut sich jetzt auf jeden Fall erstmal extrem zurück. Jetzt schon 20 Minuten Zeitverlust. Dann noch was von der Ludwigstraße. Zwischen der Adalbertstraße und der Theresienstraße ist aktuell gesperrt. Hier hat es auch gekracht. Die Rettungsfahrzeuge sind vor Ort und die Polizei regelt aktuell den Verkehr.
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7: Die neuesten Blitzer für München, Stadt und Land stehen in Untermenzing, Stadt einwärts in der Menzinger Straße und Stadt auswärts in Sendling in der Implerstraße. 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
6: Wir sind nur noch eine Pausenbrotbox von den Sommerferien entfernt. Ich bin Susanne Brückner, begleite euch durch den Vormittag gleich mit Evermax und Salt. Außerdem mit dabei coole Nummer von Fastboy und Clock Clock. Born Again, den Anfang machen Kaige und Khalid. Hier ist Save My Love.
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0: Ey, da hatten sie ja Traumwetter. 95.5 Charivari hier für den FC Bayern. Endet heute das Trainingslager am Tegernsee. Heute gibt's um 18 Uhr ja das Testspiel gegen den FC Rottach-Egern. Ich bin sehr gespannt, wie hoch die Bayern gewinnen, ob wir da schon zweistellig werden. Dann geht's für die Bayern am Samstag weiter nach Asien, und zwar nach Südkorea.
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5: Genau wissen, wie es wird mit dem Charivari München-Wetter. Boah, ist das heiß. Ich hoffe, ihr habt eine Klimaanlage in der Arbeit. Heute bis über 35 Grad, dazu strahlender Sonnenschein und der 3-Tage-Trend. Es geht genauso weiter bis übers Wochenende hinaus. Bleibt zu heiß. In den nächsten 3 Tagen aber haben wir jeweils zum Abend eine steigende Gewittergefahr.
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7: Den mittleren Ring in München meiden, eigentlich eh schon eine gute Idee, heute aber ganz besonders. Andi Weinhold aus dem Charivari-Verkehrszentrum mit den aktuellen Staus und Blitzern. Wir schauen drauf, an der Donnersberger Brücke wird ja eh aktuell gebaut, deswegen staut sich da ja sonst auch schon. Jetzt gab es aber auch noch einen Unfall mit einem Bus, deswegen das Ganze bitte am besten weiträumig umfahren. Dann schauen wir noch auf die Autobahn außerhalb von München, genauer gesagt auf die A8 Salzburg Richtung München zwischen Holzkirchen und dem Kreuz Süd. Hier haben wir 9 Kilometer stockenden Verkehr, eine Viertelstunde braucht ihr hier länger. Dann noch was von der A94 Passau Richtung München. Liegt eine Lkw-Radabdeckung zwischen Parsdorf und dem Kreuz Ost. Da bitte auch besonders aufpassen.
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7: Und die neuesten Blitzer für München Stadt und Land kommen gerade noch aus Untermenzing. Stadteinwärts steht einer in der Menzinger Straße. 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

0: 95 vom Charivari hier und Freunde, vielleicht kennt ihr das auch. Heute oder vor allem auch morgen Nacht, ihr legt euch ins Bett, freut euch auf tiefen, erholsamen Schlaf und wälzt euch stundenlang von links nach rechts, weil es einfach viel zu heiß ist. 95 Charivari hier, oh Mann ey, die Hitzewelle kommt, die ist schon da und uns stehen jetzt auch wieder tropische Nächte bevor, das heißt Nächte, in denen die Temperatur nicht unter 20 Grad fällt. Und da ist es tatsächlich schwierig zu schlafen. Aber warum ist das eigentlich so? Warum macht uns die Hitze nachts so zu schaffen? Das weiß mein Kollege Fabian Schaffner.
1: Damit wir gut einschlafen können, muss unsere Körpertemperatur leicht sinken. Genau das funktioniert in Tropennächten aber schlechter, weil der Körper die Wärme kaum noch an die Umgebung abgeben kann. Er arbeitet die ganze Nacht daran, sich zu kühlen. Das kostet Energie und sorgt dafür, dass wir schlechter einschlafen, häufiger aufwachen und insgesamt unruhiger schlafen.
0: Ja, und warum fühlen wir uns denn dann am nächsten Morgen oft wie gerädert?
1: Weil Hitze vor allem die Tiefschlaf- und Traumphasen stört. Genau in diesen Schlafphasen erholen sich aber Gehirn und Körper am besten. Werden sie immer wieder unterbrochen, fühlt sich der Schlaf zwar lang an, ist aber weniger erholsam. Deshalb sind viele nach einer Tropennacht müde, weniger konzentriert und schneller gereizt.
0: Ja, was hilft jetzt also? Klar, natürlich das Schlafzimmer tagsüber möglichst kühl halten, heißt Fenster bitte schließen, Rollläden oder wenn ihr Vorhänge habt, alles zumachen, alles dicht machen. Wichtig aber, die Rollläden nicht ganz runterlassen, nicht, dass ihr dann noch einen Hitzestau habt zwischen Rollladen und Fenster. Wichtig auch, wenn ihr lüftet, dann wirklich erst in der Nacht oder ganz früh am Morgen. Außerdem klar eine leichte Bettwäsche. Und wenn ihr duscht, am besten nicht eiskalt, sondern eher so lauwarm. Und klar, viel trinken auch wichtig. Ventilator könnt ihr euch auch noch reinstellen. Ansonsten hilft einfach nur durchhalten. Irgendwann kommt auch wieder, vielleicht am Wochenende sogar schon, die Hitzegewitter und dann wird es eh wieder.

0: passiert. 95,5 Charivari hier, jawohl, der Sommer ist sowas von da. Es ist heute sehr heiß, es bleibt die nächsten Tage heiß. Am Wochenende kann es zwar Hitzegewitter geben, aber die werden kaum für Abkühlung sorgen. Es bleibt nämlich heiß bei über 30 Grad. Deswegen mein Profi-Tipp für euch, trinkt viel. Und als Kurzmaßnahme könnt ihr jetzt mal gleich kurz auf die Toilette gehen und euch eiskaltes Wasser über die Handgelenke laufen lassen und die Ohren befeuchten. Das hilft wirklich auch. Könnt ihr übrigens auch machen, wenn ihr Hunde habt, die einfach ab und zu die Ohren befeuchten, denn das kühlt den Körper auch runter. Also probiert es mal aus. Funktioniert wirklich richtig gut. Ich wünsche euch gutes Durchhalten mit 95,5 Charivari.
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8: Hier sind die Nachrichten mit Lisa Nagler. Wir starten rein mit einer wichtigen Info für alle bei der Hitze. Soeben ist bekannt geworden, die Regeln und Verbote zum Wassersparen werden nicht verlängert, laufen damit übermorgen am Samstag aus.

0: so die Stadt München. Seit über 2 Wochen gilt bei uns und in den Umlandgemeinden Gärten nicht vor 19 Uhr gießen oder auch Pools und Planschbecken nicht befüllen. Jetzt zu den weiteren wichtigen Meldungen heute. Wir freuen uns das ganze Jahr drauf, haben gespart, geplant und dann brennt's in der Urlaubsregion. Seit Tagen in Südfrankreich, Spanien, Portugal, auch auf Kreta in Griechenland oder in der Türkei wüten jetzt Feuer. Welche Rechte haben Reisende bei solchen schweren Waldbränden? Verbraucherschützerin Carolina Voithal.
1: Hier muss man leider auch unterscheiden zwischen Pauschalreisenden und Individualreisenden. Bei Pauschalreisen kann Verbrauchern tatsächlich ein kostenloses Rücktrittsrecht von der Reise zustehen. Voraussetzung ist aber, dass die Reise durch die Waldbrände erheblich beeinträchtigt ist. Weil das Hotel zum Beispiel geschlossen ist, dann muss ich das Ganze natürlich auch nicht bezahlen. Kann die Leistung aber angeboten werden, dann bin ich tatsächlich auf Stornobedingungen oder ein Entgegenkommen meines Gegenüber auch angewiesen.
0: Übrigens, Reiserücktrittsversicherungen schließen Naturkatastrophen wie Waldbrände meist aus. Alle Rechte, die betroffene Urlauber jetzt haben, die große Übersicht gibt's auf unserer Homepage. Der Countdown fürs Schuljahresende, der läuft. Heute setzen Schülerinnen und Schüler vor dem Kultusministerium bei uns in München ein starkes Zeichen. München-Reporter Benjamin Kühnel.
2: Mitten in der Altstadt schlagen sie ein 24-Stunden-Protestcamp auf bis morgen früh. Mit Tischen, Stühlen und Plakatwerkstatt. Die Aktion richtet sich gegen die aktuelle Schulpolitik und den Notendruck. Die Schülerinnen und Schüler stellen schon mal ein Zeugnis aus mit der Note ungenügend. Morgen gibt's dann für sie Zeugnisse und damit starten die Sommerferien bei uns.
0: Nach dem BMW-Beben rund um den Jobabbau kommt die nächste Negativnachricht der Münchner. BMW hat im 2. Quartal deutlich weniger Gewinn gemacht. 1,2 Milliarden Euro, das sind 35% weniger als im Jahr davor. Söder reist. Der Ministerpräsident fliegt heute nach Südosteuropa, aber nicht zum Urlaub machen. Mit einem Budapest-Besuch will er das angeknackste Verhältnis zwischen Deutschland und Ungarn erneuern. Danach geht's nach Griechenland und morgen nach Moldau. Das waren die Nachrichten aus München, Stadt und Land.
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5: Genau wissen, wie es wird mit dem Charivari München-Wetter. Ja, heute zur Mittagspause. Sucht euch ein schattiges Plätzchen, gönnt euch ein Eis und trinkt vor allem ordentlich. Es ist so heiß draußen. Boah, heute sonnig, Topwerte über 35 Grad und der 3-Tage-Trend. Die nächsten Tage geht es genauso weiter. Wir haben zwar eine steigende Gewittergefahr, aber trotz der Gewitter bleibt es heiß bei über 30 Grad.
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6: Schönen Mittag hier an die Weinhold aus dem Charivari-Verkehrszentrum mit den aktuellen Staus und Blitzern und der Entwarnung vom mittleren Ring. Nach dem Unfall an der Donnersberger Brücke kommt es dann nur noch zu Verspätungen wegen der Bauarbeiten. Aber mit dem Unfall hat es jetzt langsam nichts mehr zu tun. Wir schauen trotzdem drauf auf die Autobahnen um München herum. Die A8 Salzburg Richtung München. Hier haben wir zwischen Holzkirchen und dem Hofoldinger Forst eine Gefahrensituation. Auf dem mittleren Spur steht ein defektes Fahrzeug. Aber wir haben in dem Bereich gerade 12 Kilometer stockenden Verkehr zwischen Weihnachten und dem Kreuz Süd. 20 Minuten braucht ihr hier länger. Eine Viertelstunde länger dauert es noch auf der A9 München Richtung Nürnberg zwischen dem Dreieck Holledau und Langenbruck. 6 Kilometer Stau.
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6: Und die neuesten Blitzer für München Stadt und Land stehen immer noch in Untermenzing in der Menzinger Straße stadteinwärts. Mehr Staus und Blitzer findet ihr auch in der kostenlosen Charivari App.
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5: Wir starten in den Endspurt. Nur noch morgen dann endlich Sommerferien. Ich wünsche euch jetzt eine entspannte Mittagspause gleich mit Olivia Rodrigo und Drop Dead. Außerdem Ava Max dabei, Who's Laughing Now. Den Anfang machen Martin Garrix und Ed Sheeran. Hier ist Repeated.
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2: Ihr habt Bock auf gute Musik? Ja, dann seid ihr hier genau richtig. 95.5 Charivari. Und ihr könnt nach Eching schauen. Da findet heute die Brasswiesen statt. Das ist Deutschlands größtes Brass- und Blasmusikfestival. Über 70 Bands spielen da bis Sonntag. Und heute Abend zum Beispiel der österreichische Liedermacher Rian. Den kennt ihr ja auch von Songs, die es nicht in die Show geschafft haben.
3: Schon seit Montag ungeduscht.
2: Ja, sein Riesenhit Homeoffice.
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2: Richtig cool. Außerdem ist auch er hier mit dabei. Der Eumerer wird auch am Start sein. Also viel Spaß bei der Brasswiesen in Eching.
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2: Genau wissen, wie es wird mit dem Charivari München-Wetter. Ja, heute sonnig und sehr heiß bei 35 Grad und der 3-Tage-Trend. Auch die nächsten Tage bleibt es hochsommerlich. Also bitte genug trinken. Schmiert euch ordentlich mit Sonnenmilch ein. Es kann

0: Am Wochenende dann vereinzelt Hitzegewitter geben, es bleibt aber trotzdem heiß.
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2: Wir begleiten euch durch die Mittagspause hoffentlich ohne Verkehrschaos. Andi Weinhold hier aus dem Charivari-Verkehrszentrum mit den aktuellen Staus und Blitzern. Und wenn ich hier auf meine Bildschirme schaue, dann sieht es eigentlich in der Stadt auch ganz gut aus. Soweit alles grün bis auf die üblichen Baustellen, aber auch da mit wenig Zeitverlust. Außerhalb von München sieht es dann ein bisschen anders aus. Auf den Autobahnen, zum Beispiel auf der A8 München Richtung Salzburg zwischen dem Kreuz Süd und Holzkirchen. 7 Kilometer Stau, hier müsst ihr 20 Minuten mehr einplanen und eine Dreiviertelstunde länger dauert es in der Gegenrichtung zwischen Bayern und dem Kreuz Süd, 10 Kilometer Stau. Dann noch was von der A9 München Richtung Nürnberg zwischen Garching Süd und Garching Nord. Hier ist der Standstreifen nach einem Unfall blockiert und es staut sich.
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2: Und die neuesten Blitzer für München Stadt und Land stehen gerade in Grünwald in der Josef-Sammer-Straße stadtauswärts. Da bitte besonders aufpassen. 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

0: tun das Klassenzimmer aufräumen und dann kriegen wir unser Zeugnis und dann dürfen wir, glaube ich, gehen.
1: Ja, es dauert nicht mehr lange. Nur noch einmal schlafen, dann ist endlich der letzte Schultag und wir haben Sommerferien. 95.5 Charivari hier und passend dazu, auch passend zu dieser Hitzewelle, die wir jetzt zum Start der Sommerferien haben, stellen wir euch ja die echten Geheimtipps im Punkto Badeseen vor. Wir entführen euch sozusagen zu den entlegensten und verborgensten Orten.
2: Ja, wir haben uns eine Biking-Tour überlegt und die führt an diesem See vorbei und bin selbst überrascht, wie idyllisch der hier liegt.
1: Ja, die Rede ist vom Hackensee. Der liegt südwestlich von Holzkirchen bei Kleinhardt-Penning. Vielleicht kennt ihr den See sogar aus dem Kultfilm Wer früher stirbt, ist länger tot, denn da taucht dieser See auch auf. Aber eigentlich ist es immer noch der absolute Insider-Tipp. Deswegen sind tatsächlich unsere Reporter auch weggeschickt worden, weil er eben geheim bleiben soll. Nicht ganz nah, aber ein Besuch lohnt sich.
2: Oh, das sind 40 Kilometer von München oder von Südmünchen, ne? Also ist schon eine Strecke.
1: Ja, also wenn ihr Bock habt, mal ein bisschen weitere Anfahrt in Kauf zu nehmen, aber dafür einen wunderschönen idyllischen See zu sehen, dann schaut gerne vorbei. Ein sehr ruhiger See mit Entenschilf und ganz, ganz wenigen Besuchern. Also perfekt, wenn ihr mal ein bisschen ausspannen wollt. 95 vom Charivari.

0: Ihr wisst, mit uns erfahrt ihr, was los ist in München, Stadt und Land. 95.5 Charivari hier. Und wenn ihr Bock auf Kultur habt, ja, dann ab nach Gräfelfing. Da startet nämlich heute das älteste Kulturfestival im Würmtal. 4 Bühnen, 30 Bands und das alles kostet keinen Cent. Das ist for free für euch. Seit 1978 gibt's dieses Fest schon. Allerdings findet's nur alle 3 Jahre statt. Dementsprechend werden ganz viele heute wieder mit dabei sein. Viel Spaß!
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14: Es ist gleich 13 Uhr.
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18: Hier sind die Nachrichten mit Sebastian Uhl. Keine Planschbecken befüllen oder tagsüber Gärten bewässern. Seit gut 2 Wochen gelten bei uns in der Stadt die Verbote zum Wassersparen. Jetzt ist klar, sie werden nicht verlängert, laufen damit zum 1. August aus. Einer der Gründe: während der Sommerferien sinkt der Verbrauch jedes Jahr automatisch. OB Krause appelliert trotzdem weiter ans Wassersparen.
19: Der sparsame Umgang mit Trinkwasser bleibt aber weiter sehr wichtig, denn die hohen Temperaturen und vor allem die anhaltende Trockenheit stellen nach wie vor eine große Belastung für unsere Wasserversorgung dar. Und ich danke da allen Münchnerinnen und Münchnern, die in den letzten Wochen mitgeholfen haben und es hoffentlich auch weiter tun werden, dass aus einer angespannten Situation keine Krise geworden ist.
18: Schon wieder brennt ein beliebtes Ausflugsziel der Münchner.

0: Rennen und Münchner in den Chiemgauer Alpen. Diesmal im Bereich der Hochwand nahe der Lackenbergwand. Die Feuerwehr ist mit einem Großaufgebot im Einsatz, auch mit Hubschraubern. Im Mai hatte schon der Saurüsselkopf nahe Ruppolding gebrannt. Der Einsatz lief knapp einen Monat. Wir bleiben noch bei der Hitze. Der Deutsche Wetterdienst hat die Bilanz für den Juli veröffentlicht. Und der war der fünfte Monat in Folge, der im Schnitt zu warm war. München-Reporterin Tanja Wagner.
1: Während sich Sonnenanbeter, Eisverkäufer und Freibäder freuen, ächzen die Städte unter der Hitze. Auch im Juli war es laut Wetterdienst ungewöhnlich heiß und es gab viel zu wenig Regen für die Jahreszeit. Dennoch wird das Thema Hitze in den Kommunen immer dringlicher. Nötig seien Milliardensummen für Klimaschutzkonzepte, heißt es vom Deutschen Städtetag.
0: Zum ersten Mal seit 7 Jahren hat die Deutsche Bahn wieder schwarze Zahlen geschrieben. Bahnchefin Palle hat am Vormittag die Bilanz des ersten Halbjahres vorgestellt. Es steht ein wirtschaftliches Plus von fast 150 Millionen Euro. Und noch die gute München-Nachricht. Keine ist wertvoller als Clara Bühl. Die Angreiferin vom FC Bayern ist die wertvollste Fußballerin der Welt laut einem Marktwertportal. Mit 1,65 Millionen Euro verdrängt sie die Weltfußballerin Bonmati von der Spitze. Das waren die Nachrichten aus München und der Welt.
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4: Genau wissen, wie es wird mit dem Charivari München-Wetter. Ja, heute zur Mittagspause. Sucht euch ein schattiges Plätzchen, gönnt euch ein Eis und trinkt vor allem ordentlich. Es ist so heiß draußen. Boah, heute sonnig, Topwerte über 35 Grad und der 3-Tage-Trend. Die nächsten Tage geht es genauso weiter. Wir haben zwar eine steigende Gewittergefahr, aber trotz der Gewitter bleibt es heiß bei über 30 Grad.
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5: Jetzt zur Mittagspause einmal an die Isar und schnell reinhüpfen. Dafür am besten die Öffis nutzen. Da ist nämlich gerade nichts los auf den Schienen. Andi Weinhold hier aus dem Charivari-Verkehrszentrum mit den aktuellen Staus und Blitzern. Auf den Straßen ist schon ein bisschen mehr los, zum Beispiel auf dem Mittleren Ring zwischen der Dachauer Straße und der Donnersberger Brücke. Dichter Verkehr wegen der Bauarbeiten. Hier braucht ihr 20 Minuten mehr. Ein defekter Bus steht auf der A8 Salzburg Richtung München zwischen Bad Aibling und Irschenberg. Auf der rechten Spur in dem Bereich haben wir gerade auch 10 Kilometer Stau. Hier braucht ihr eine Stunde länger. Und noch was aus der Gegenrichtung, der A8 München Richtung Salzburg. Zwischen dem Kreuz Süd und Holzkirchen auch 7 Kilometer Stau. Hier braucht ihr eine Viertelstunde länger.
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5: Die neuesten Blitzer für München Stadt und Land stehen in Grünwald auf der Josef-Sammer-Straße stadtauswärts. Und mehr Staus und Blitzer findet ihr auch immer in der kostenlosen Charivari-App.
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4: Ja, und jetzt zur Mittagspause werden die Schlangen vor den Eisdielen langsam länger. Ja, auch heute wieder über 30 Grad. Und ich begleite euch für eure Mittagspause gleich Glockenbach und Brooklyn. Außerdem Sonny Fodera mit Think About Us. Den Anfang macht Kamerad. Hier ist Hug Yourself.
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0: Na toll, hätte ich mich gar nicht so beeilen müssen. 95.5 Charivari hier, na? Heute vielleicht ein paar Minuten zu spät in die Arbeit gekommen? Kein Problem. Heute dürft ihr das ganz offiziell, denn heute ist der Zu-Spät-Komm-Tag. Diesen Tag gibt's seit 2006. Ein Blogger hat den damals ins Leben gerufen. Und wenn ihr an diesem Tag zu spät kommt, dann braucht ihr dafür keine Entschuldigung, sondern ihr könnt einfach sagen, hey, wir haben hier so einen Aktionstag, heute ist der Zu-Spät-Komm-Tag, also alles kein Problem.
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0: Genau, wissen, wie es wird mit dem Charivari München-Wetter. Ja, heute sonnig und sehr heiß bei 35 Grad und der 3-Tage-Trend. Auch die nächsten Tage bleibt es hochsommerlich. Also bitte genug trinken. Schmiert euch ordentlich mit Sonnenmilch ein. Es kann am Wochenende dann vereinzelt Hitzegewitter geben. Es bleibt aber trotzdem heiß.
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18: Schönen Mittag an die Weinhold hier aus dem Charivari-Verkehrszentrum mit den aktuellen Staus und Blitzern. Und wir schauen zuerst auf die Lindwurmstraße. Hier hat es gerade eben gekracht in Höhe Goetheplatz. Hier ist auch aktuell gesperrt wegen einem Rettungshubschrauber-Einsatz. Deswegen den Bereich am besten meiden und weiträumig umfahren.

0: an. Genauso wie den mittleren Ring, den sehe ich hier auch auf meiner Karte rot aufleuchten. Zwischen der Dachauer Straße und der Donnersberger Brücke immer noch die Bauarbeiten natürlich. Zeitverlust liegt hier bei fast 20 Minuten. Dann gehen wir raus aus dem Stadtgebiet auf die A8 Salzburg Richtung München zwischen Bad Aibling und Irschenberg. Ein defekter Bus auf der rechten Spur und in dem Bereich verliert er aktuell auch über eine halbe Stunde Zeit. 10 Kilometer staut sich zwischen Bayern und dem Kreuz Süd.
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0: Die neuesten Blitzer für München Stadt und Land stehen immer noch in Grünwald in der Josef-Sammer-Straße stadtauswärts. Mehr Staus und Blitzer findet ihr immer in der kostenlosen Charivari-App.
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1: Es geht Schlag auf Schlag hier auf 95.5 Charivari. 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

0: Und Freunde, heute ist ein ganz besonderer Tag. Heute ist nämlich Internationaler Tag der Freundschaft. Und wir wollten mal von euch wissen, was macht denn eigentlich so eine richtig gute Freundschaft aus?
1: Wenn man ehrlich zueinander ist und sich gegenseitig unterstützt.
2: Vertrauen und dass man sich gut versteht, dass man sich untereinander helfen kann. Ja, und dass man Spaß miteinander hat.
3: Nee, ohne dass man sich immer ganz nah sein muss.
4: Und dass kein Neid so in der Freundschaft existiert.
5: Sich auch mal zu melden, wenn man sich länger schon nicht mehr gesehen hat. Und dann fühlt es sich an, wie als wenn man sich vor kurzem erst gesehen hätte.
0: Ja, das finde ich auch, macht eine richtig gute Freundschaft aus. Egal wie viel Kontakt man hat, es fühlt sich einfach sofort wieder vertraut an. Deswegen ruft heute mal eure beste Freundin, euren besten Freund an, sagt einfach mal Danke, machen wir, finde ich, eh viel zu selten in Freundschaften. Heute am Internationalen Tag der Freundschaft.
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22: Hier sind die Nachrichten mit Sebastian Uhl. Wir starten rein mit einer wichtigen Info bei der Hitze. Soeben ist bekannt geworden, die Regeln und Verbote zum Wassersparen werden nicht verlängert. Sie laufen damit am Samstag aus. Seit über 2 Wochen gilt bei uns in der Stadt, Gärten tagsüber nicht bewässern oder auch Pools und Planschbecken nicht befüllen. Wir freuen uns das ganze Jahr, haben drauf gespart und geplant und dann brennt's in der Urlaubsregion. Seit Tagen wüten Waldbrände in Frankreich, Spanien, Portugal oder auch auf griechischen Inseln. Welche Rechte haben Reisende bei solchen Waldbränden? Verbraucherschützerin Carolina Voital.
23: Hier muss man leider auch unterscheiden zwischen Pauschalreisenden und Individualreisenden. Bei Pauschalreisen kann Verbrauchern tatsächlich ein kostenloses Rücktrittsrecht von der Reise zustehen. Voraussetzung ist aber, dass die Reise durch die Waldbrände erheblich beeinträchtigt ist. Weil das Hotel zum Beispiel geschlossen ist, dann muss ich das Ganze natürlich auch nicht bezahlen. Kann die Leistung aber angeboten werden, dann bin ich tatsächlich auf Stornobedingungen oder ein Entgegenkommen meines Gegenüber auch angewiesen.
22: Übrigens, Reiserücktrittsversicherungen schließen Naturkatastrophen wie Waldbrände meist aus. Alle Rechte, die betroffene Urlauber jetzt haben, gibt's auf unserer Homepage. Der Countdown fürs Schuljahresende läuft. Heute setzen Schülerinnen und Schüler vor dem Kultusministerium bei uns in München ein starkes Zeichen.

0: München-Reporter Benjamin Kühne.
1: Mitten in der Altstadt schlagen sie ein 24-Stunden-Protestcamp auf bis morgen früh. Mit Tischen, Stühlen und Plakatwerkstatt. Die Aktion richtet sich gegen die aktuelle Schulpolitik und den Notendruck. Die Schülerinnen und Schüler stellen schon mal ein Zeugnis aus mit der Note ungenügend. Morgen gibt's dann für sie Zeugnisse und damit starten die Sommerferien bei uns.
0: Und Söder reist. Der Ministerpräsident fliegt nach Südosteuropa, aber nicht zum Urlaub machen. Mit einem Budapest-Besuch will er das angeknackste Verhältnis zwischen Deutschland und Ungarn erneuern. Danach geht's für ihn nach Griechenland und weiter nach Moldau. Das waren die Nachrichten aus München und der Welt.
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4: Genau wissen, wie es wird. Mit dem Charivari München-Wetter. Ja, und jetzt am Nachmittag. Boah, es ist richtig heiß da draußen. Also, wenn ihr rausgeht, nehmt genug zu trinken mit. Cremt euch bitte ein. Die Topwetter heute über 35 Grad. Dazu Sonne satt. Und der 3-Tage-Trend erstmal keine Abkühlung in Sicht. Es kann am Wochenende Hitzegewitter geben. Es bleibt trotzdem heiß bei über 30 Grad.
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5: Auf den Straßen die letzten Tage immer dasselbe Bild. Ingmar Dressler hier aus der Charivari-Verkehrszentrale. Und zwar kommt ihr größtenteils gut durch im Stadtverkehr, außer auf der Landshuter Allee. Und zwar sowohl Richtung Norden als auch Richtung Süden. Grund auf der Donnersberger Brücke immer noch die Fahrbahnverengung. Das Ganze noch bis morgen Nacht. Also dann sind wir da endlich erlöst. Dann schauen wir noch raus auf die Autobahnen. Da staut sich's auch immer wieder. Vor allem auf der A8. Und zwar sowohl Richtung Norden als auch Richtung Süden. Bayern und München Süd, hier sind es 20 Minuten Zeitverlust in beide Richtungen.
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5: Die neuesten in Trudering auf der Berg am Leimstraße, stadtauswärts und dann nochmal stadtauswärts in Grünwald auf der Josef-Sammer-Straße. Wenn ihr noch was habt, Staus oder Blitzer, immer gerne durchmelden in der kostenlosen Charivari-App.
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4: Wenn der größte Liebesbeweis aktuell darin besteht, wenn du einen Ventilator verleihst, dann weißt du, es ist Hochsommer in München, Stadt und Land. Und gleich wunderschöne Liebesnummer von Olivia Dean. So easy to fall in love. Außerdem Sarah Larsson mit dabei. Und jetzt kommt erstmal Michael Schulte für euch. Hier ist 5 a.m.
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0: Ey, da hatten sie ja Traumwetter. 95.5 Charivari hier für den FC Bayern. Endet heute das Trainingslager am Tegernsee. Heute gibt's um 18 Uhr ja das Testspiel gegen den FC Rottach-Egern. Ich bin sehr gespannt, wie hoch die Bayern gewinnen, ob wir da schon zweistellig werden. Dann geht's für die Bayern am Samstag weiter nach Asien, und zwar nach Südkorea.
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0: Genau wissen, wie es wird mit dem Charivari München-Wetter. Die Hitzewelle ist angekommen und sie ist gekommen, um zu bleiben. Heute sonnig bei 35 Grad und der 3-Tage-Trend zeigt, auch die nächsten Tage bleibt es so heiß bis in die neue Woche hinein. Am Wochenende haben wir zwar eine erhöhte Gewittergefahr, trotzdem kühlt es kaum ab.
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18: Auf den Straßen die letzten Tage immer dasselbe Bild. Ingmar Dressler hier aus der Charivari-Verkehrszentrale. Und zwar kommt ihr größtenteils gut durch im Stadtverkehr, außer auf der Landshuter Allee. Und zwar sowohl Richtung Norden als auch Richtung Süden. Grund auf der Donnersberger Brücke immer noch die Fahrbahnverengung. Das Ganze noch bis morgen nachts. Also dann sind wir da endlich erlöst. Dann schauen wir noch raus auf die Autobahnen. Da staut sich es auch immer wieder, vor allem auf der A8. Und zwar sowohl Richtung Norden als auch Richtung Süden. Bayern und München Süd, hier sind es 20 Minuten Zeitverlust in beide Richtungen.
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18: Die neuesten in Trudering auf der Berg am Leimstraße, stadtauswärts. Und dann nochmal stadtauswärts in Grünwald auf der Josef-Sammer-Straße. Wenn ihr noch was habt, Staus oder Blitzer, immer gerne durchmelden in der kostenlosen Charivari-App.
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0: Immer relativ beschissen. Schlechte Zeugnisse, ein bisschen Bammel von Eltern, wie immer. Wie bringst du es ihnen bei?
1: Na, ihr merkt schon, die Zeugnisse sind nicht bei allen in guter Erinnerung geblieben. 95,5 Charivari hier. Morgen ist der letzte Schultag. Morgen gibt es die Jahreszeugnisse. Und da haben wirklich manche Schüler richtig Angst. Im schlimmsten Fall bedeuten nämlich schlechte Noten eben sitzen bleiben. Aber wir Eltern können ganz viel auffangen. Renate Schemann ist Sonderpädagogin bei den Johannitern. Und sie sagt, wir sollten, selbst wenn es nicht gut ausfällt, das Zeugnis, gelassen bleiben und vor allem fürs Kind da sein.
2: Was fürs Kind meistens das Schwerste ist, dass es seine Freunde verliert. Das würde ich thematisieren. Wie ist es für dich auch, wenn du einfach wieder in eine neue Klasse kommst mit neuen Kindern, mit neuen Lehrern? Alles andere ist nicht schlimm. Es ist eine Chance oft sogar für die Kinder, dass sie nochmal den Stoff in Ruhe nochmal durchlernen können und wieder anschließen können. Für viele ist es die Rettung.
1: Ja, und wichtig auch, trotz schlechter Noten sollten die Schüler jetzt erstmal entspannen, wirklich die Ferien genießen und dann am besten viel lesen.
2: Kinder jetzt mit Sprachschwierigkeiten und Leseschwierigkeiten, da würde ich ganz arg empfehlen, lesen, lesen, lesen. Da kann man aber Krimis nehmen, da kann man Pferdebücher nehmen, da kann man was auch immer nehmen. Aber ansonsten erstmal Ferien machen, ein, zwei Wochen vor wieder anfangen, halbe Stunde, Stunde am Tag, um wieder reinzukommen.
1: Ja, aber jetzt erstmal Ferien genießen und Feel Good Music genießen. Gleich Martin Garrix und Ed Sheeran mit Repeated. Hier sind die Chainsmokers mit Coldplay, Something Just Like This.

passiert. 95.5 Charivari hier, jawohl, der Sommer ist sowas von da. Es ist heute sehr heiß, es bleibt die nächsten Tage heiß. Am Wochenende kann es zwar Hitzegewitter geben, aber die werden kaum für Abkühlung sorgen. Es bleibt nämlich heiß bei über 30 Grad. Deswegen mein Profi-Tipp für euch, trinkt viel. Und als Kurzmaßnahme könnt ihr jetzt mal gleich kurz auf die Toilette gehen und euch eiskaltes Wasser über die Handgelenke laufen lassen.

0: und die Ohren befeuchten. Das hilft wirklich auch. Könnt ihr übrigens auch machen, wenn ihr Hunde habt, die einfach ab und zu die Ohren befeuchten, denn das kühlt den Körper auch runter. Also probiert es mal aus. Funktioniert wirklich richtig gut. Ich wünsche euch gutes Durchhalten mit 95,5 Charivari.
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9: Es ist gleich 15 Uhr.
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12: Hier sind die Nachrichten mit Sebastian Uhl. Keine Planschbecken befüllen oder tagsüber Gärten bewässern. Seit gut zwei Wochen gelten bei uns in der Stadt die Verbote zum Wassersparen. Jetzt ist klar, sie werden nicht verlängert, laufen damit zum 1. August aus. Einer der Gründe: während der Sommerferien sinkt der Verbrauch jedes Jahr automatisch. OB Krause appelliert trotzdem weiter ans Wassersparen.
13: Der sparsame Umgang mit Trinkwasser bleibt aber weiter sehr wichtig, denn die hohen Temperaturen und vor allem die anhaltende Trockenheit stellen nach wie vor eine große Belastung für unsere Wasserversorgung dar. Und ich danke da allen Münchnerinnen und Münchnern, die in den letzten Wochen mitgeholfen haben und es hoffentlich auch weiter tun werden, dass aus einer angespannten Situation keine Krise geworden ist.
12: Lohnt sich's ins Freibad zu gehen oder liege ich da wie die Sardinen in der Dose? Gerade jetzt bei der Hitze und dann auch in den Sommerferien hilft uns eine nützliche Funktion der Stadt. München-Reporter Andi Weinhold.
14: Die Freibadampel zeigt uns genau an, wie viel Grad los ist in den einzelnen Bädern. Das Auslastungsbarometer geht bis 100%. Je nachdem sehen wir, wie viel Platz gerade noch ist. Das gibt's übrigens nicht nur für die Freibäder, sondern auch für die Hallenbäder und Saunen. Für die Freibäder ist die Online-Funktion aber ganz neu.
12: Das sind gute Nachrichten kurz vor den Sommerferien. Die Waldbrandlage an der französischen Atlantikküste entspannt sich etwas. Zehntausende Menschen können wieder in ihre Häuser zurückkehren. Ebenso viele bleiben aber weiterhin evakuiert. Auch in Griechenland und Spanien haben die Einsatzkräfte die Feuer aber teilweise wieder unter Kontrolle. Zum ersten Mal seit 7 Jahren hat die Deutsche Bahn wieder schwarze Zahlen geschrieben. Bahnchefin Palle hat am Vormittag die Bilanz des ersten Halbjahres vorgestellt. Es steht ein wirtschaftliches Plus von fast 150 Millionen Euro. Und noch die gute München-Nachricht. Keine ist wertvoller als Clara Bühl. Die Angreiferin vom FC Bayern ist die wertvollste Fußballerin der Welt laut einem Marktwertportal. Mit 1,65 Millionen Euro verdrängt sie die Weltfußballerin Bonmati von der Spitze. Das waren die Nachrichten.

0: Nachrichten aus München und der Welt.
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3: Genau wissen, wie es wird. Mit dem Charivari Münchenwetter ja heute sonnig und sehr heiß bis 35 Grad. Also jetzt am Nachmittag ist Schwitzen angesagt und der 3-Tage-Trend auch in den nächsten Tagen. Bleibt es sonnig und heiß, vielleicht könnt ihr morgen ja ein bisschen früher Schluss machen und euch gleich mal an den See oder an die Isar legen. Nehmt auf jeden Fall genug zu trinken mit. Am Wochenende haben wir eine erhöhte Gewittergefahr, trotzdem bleibt es heiß.
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4: Schönen Nachmittag, Andi Weinhold aus dem Charivari-Verkehrszentrum hier mit den aktuellen Staus und Blitzern. Und wir schauen mal rauf auf die Karte von München. Und um München rum das übliche Bild. Es staut sich überall auf den Autobahnen ein bisschen. In der Stadt selber geht's aktuell gerade noch. Wir schauen aber trotzdem mal rein nach Ottobrunn auf die Putzbrunner Straße zwischen der Friedenstraße und der Rosenheimer Landstraße. Hier ist in beiden Richtungen gerade nach einem Unfall mit einem LKW gesperrt. Dann gehen wir auf die Autobahnen, die A8 München Richtung Salzburg zwischen dem Kreuz Süd und dem Hofoldinger Forst. Gefahr durch eine ungesicherte Unfallstelle. Da bitte besonders aufpassen und in der Gegenrichtung haben wir auch noch stockenden Verkehr auf 12 Kilometern zwischen Bayern und dem Kreuz Süd. Hier braucht ihr 20 Minuten länger. Eine Meldung kommt gerade noch rein von der A99, der Ostumfahrung Richtung Nürnberg. Zwischen Ottobrunn und Kirchheim bei München stockt es auf 11 Kilometern. Auch hier braucht ihr 20 Minuten mehr.
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4: Die neuesten Blitzer für München, Stadt und Land stehen einmal immer noch in Grünwald auf der Josef-Sammer-Straße stadtauswärts und in Trudering auf der Berg am Leim-Straße stadtauswärts. 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
3: Es geht durch den hochsommerlichen Donnerstagnachmittag gleich mit Dua Lipa und Houdini, Calvin Harris und Jazzy mit dabei. Satisfy. Außerdem coole Sommernummer von Louis Fonsi und Daddy Yankee mit Despacito. Und den Anfang macht Christus Randy. Hier ist Good Old Days. Ich bin Susanne Brückner.
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0: Ihr habt Bock auf gute Musik, ja, dann seid ihr hier genau richtig, 95.5 Charivari. Und ihr könnt nach Eching schauen, da findet heute die Brasswiesen statt. Das ist Deutschlands größtes Brass- und Blasmusikfestival. Über 70 Bands spielen da bis Sonntag. Und heute Abend zum Beispiel der österreichische Liedermacher Rian, den kennt ihr ja auch von Songs, die es nicht in die Show geschafft haben.
1: Schon seit Montag ungeduscht.
0: Er hat einen Riesenhit Homeoffice.
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0: Richtig cool. Außerdem ist auch er hier mit dabei. Der Eumerer wird auch am Start sein. Also viel Spaß bei der Brasswiesen in Eching.
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15: Wir schwitzen durch den Donnerstagnachmittag. Genau wissen, wie es wird mit dem Charivari München-Wetter. Ja, heute sonnig, sehr heiß, 35 Grad der Topwert. Und auch in der Nacht bleibt es warm. Es kühlt teilweise nur auf 20 Grad ab. Also die erste tropische Nacht steht uns bevor. Und der 3-Tage-Trend, die nächsten Tage bleibt es sonnig und heiß. Am Samstag erhöhte Gewittergefahr. Es bleibt aber warm bei über 30 Grad.
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16: Andi Weinhold hier aus dem Charivari-Verkehrszentrum mit den aktuellen Staus und Blitzern. Und ich hoffe, dass, wenn ihr gerade im Stau steht, wenigstens eure Klimaanlage richtig funktioniert. Wir schauen auf den mittleren Ring zwischen dem Innsbrucker Ringtunnel und der Schlüsselbergstraße. Ist auf der linken Spur ein Fahrzeug liegen geblieben. Dann geht's weiter in Ottobrunn in der Putzbrunner Straße zwischen der Friedenstraße und der Rosenheimer Landstraße. Hier ist aktuell in beiden Richtungen gesperrt. Hier hat es gekracht. Ein Unfall mit einem LKW. Und dann haben wir noch was von den Autobahnen. Zum einen von der A99, der Ostumfahrung Richtung Nürnberg zwischen Ottobrunn und Kirchheim bei München. Hier stockt es auf 11 Kilometern. Da braucht ihr knapp 20 Minuten mehr. Und auf der A995 im Kreuz München Süd Richtung München. Da haben wir an der Einfahrt unter Haching Nord einen Unfall.
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16: Die neuesten Blitzer für München Stadt und Land stehen in Trudering in der Berg am Leimstraße stadtauswärts. Mehr Staus und Blitzer gibt's auch immer in der kostenlosen Charivari-App.
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1: Woher kommen die Redewendungen, die wir jeden Tag benutzen? Ich erkläre es euch. Heute geht's um den Ausspruch, das ist mir Schnuppe. Sagen wir ja, wenn uns etwas egal ist. Und Schnuppe war im 19. Jahrhundert der abgebrannte, verkohlte Teil von einem Kerzendocht. Und dieses Dochtende, das ist nutzlos, weil es die Kerzenflamme nicht größer oder schöner macht. Wenn also etwas Schnuppe ist, dann ist es genauso unwichtig wie dieses Stück Docht.
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1: Ihr wisst, mit uns erfahrt ihr, was los ist in München, Stadt und Land. 95.5 Charivari hier. Und wenn ihr Bock auf Kultur habt, ja, dann ab nach Gräfelfing. Da startet nämlich heute das älteste Kulturfestival im Würmtal. 4 Bühnen, 30 Bands und das alles kostet keinen Cent. Das ist for free für euch. Seit 1978 gibt's dieses Fest schon. Allerdings findet's nur alle 3 Jahre statt. Dementsprechend werden ganz viele heute wieder mit dabei sein. Viel Spaß!
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15: Hier sind die Nachrichten mit Sebastian Uhl. Kurz vor den Ferien sind sie der große Dämpfer für viele Urlauber. Waldbrände. Südfrankreich, Spanien, Sizilien, Griechenland, neu auch die Türkei sind aktuell teilweise betroffen. Was habe ich als Urlauber für Rechte? Verbraucherschützerin Carolina Voithal.
16: Die Reiserücktrittsversicherung, die greift tatsächlich bei Waldbränden häufig nicht. Naturkatastrophen sind in den allermeisten Versicherungsbedingungen vom Versicherungsschutz ausgenommen. In der aktuellen Situation würde ich immer dazu raten, eine Pauschalreise zu buchen, denn dann habe ich einen einheitlichen Ansprechpartner, der auch dafür zuständig ist, mich in einem solchen Krisenfall zu betreuen und sicher wieder nach Hause zu bringen.
15: Alles, was ihr wissen müsst, wenn ihr in eine der betroffenen Waldbrandregionen reist, findet ihr auf unserer Homepage. Vom Rinderfilet im doppelten Einkaufskorb bis zum Proteinshake an der Selbstbedienungskasse. Münchner Supermärkte kämpfen mit einer extremen Diebstahlwelle. Münchner Reporterin Chantal Martin.
17: Alleine ein Betreiber mit drei Filialen bei uns in München spricht von einem Schaden von über 200.000 Euro pro Jahr. Aber nicht nur kriminelle Banden seien demnach das Problem, sondern auch der normale Büroangestellte oder die Mutter mit dem Kinderwagen, heißt es. Bei einem Test hat ein Detektiv an nur einem Tag gleich 7 Ladendiebe gefasst. Die Münchner Händler schlagen deshalb jetzt Alarm und fordern härtere Konsequenzen.
15: Gut 5 Wochen vor der Landtagswahl in Sachsen-Anhalt liegt die AfD laut der neuesten Umfrage weiter deutlich vorn. Demnach kommt die Partei auf 41% und wäre klar stärkste Kraft. Die CDU um Ministerpräsident Schulze sackt auf 24% ab. Es folgen die Linke, die SPD und die Grünen. Alle anderen Parteien wären Stand jetzt nicht im Landtag vertreten. Und nach schaut's wieder rosiger aus für den TSV 1860 München. Nach dem Zwangsabstieg und der kompletten Umstrukturierung des Vereins konnten zuletzt mehrere gute Spieler verpflichtet werden. Und jetzt hat der Verein auch wieder einen Hauptsponsor. Die Dialogversicherung wurde heute offiziell präsentiert. Die 60er sollen dafür einen Betrag im mittleren sechsstelligen Bereich bekommen. Das waren die Nachrichten aus München und der Welt.
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18: Genau wissen, wie es wird mit dem Charivari München-Wetter. Boah, das knallt vielleicht, oder? Was für eine Bullenhitze. Warum gibt es für die Menschen in der S-Bahn, ja, die da

0: wirklich am Ende sind, warum gibt es da keine Duschen? Das wäre doch gut, ne? Kalte Duschen in der S-Bahn, das ist mal eine Idee. Ja, wir sind jetzt bei knapp 40 Grad und ich habe natürlich auch einen 3-Tage-Trend und der sagt, weiter heiß bis Mitte der Woche.
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2: Schönen Feierabend, Andi Weinhold hier aus dem Charivari-Verkehrszentrum mit den aktuellen Staus und Blitzern. Und wenn ich auf meine Karte schaue, dann sticht mir zuallererst der mittlere Ring, genauer gesagt die Stelle an der Donnersberger Brücke ins Auge. 25 Minuten verliert er da aktuell wegen der Bauarbeiten. Und dann geht's weiter auf der Johann-Klanze-Straße zwischen der Sachsenkamm und der Mainburger Straße. In beiden Richtungen ist da aktuell gesperrt wegen einem Unfall. Und dann geht's noch auf die Kreilerstraße in München in Höhe St. Veitstraße ist die komplette Ampelanlage außer Betrieb. Da bitte besonders vorsichtig an der Kreuzung. Eine Meldung haben wir noch von der A99, der Ostumfahrung Richtung Nürnberg. Zwischen Ottobronn und Kirchheim bei München verliert der aktuell eine Viertelstunde. 12 Kilometer stockenden Verkehr haben wir hier.
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2: Und die neuesten Blitzer für München Stadt und Land stehen immer noch in Trudering in der Berg am Leimstraße stadtauswärts. 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
0: Im Studio ist Andi Wenzel. Wie großartig, dass ihr euch alle ums Radio versammelt habt. Gut, okay, das ist natürlich Quatsch. Das ist eine Geschichte, die hat es wahrscheinlich in den 60er Jahren des letzten Jahrhunderts gegeben. Okay, aber mir gefällt irgendwie dieses Bild. Schön, dass ihr dabei seid. Also, nur noch einmal schlafen und die wunderbaren und ultralangen Sommerferien gehen los. Kann gut sein, dass dieser Tag vielleicht der schönste Tag des Jahres ist mit all der Vorfreude, oder? Und das Ganze feiern wir mit Feel Good Music.
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0: Come on, 95 Charivari. Feel Good Music mit dem Andi Wenzel im Studio. Morgen gibt's Zeugnisse. Ja, letzter Schultag und dann sind Ferien. Morgen, Kinder, wird es was geben. Das kann man mit Sicherheit sagen. Also, 95 Charivari. Hier entsprechend stellen wir euch in dieser Woche die absoluten Geheimtipps in puncto Badeseen vor. Und das macht natürlich Spaß, ist ja klar. Wir entführen euch sozusagen zu den entlegensten und verborgensten Orten.
1: Ja, wir haben uns eine Biking-Tour überlegt und die führt an diesem See vorbei und bin selbst überrascht, wie idyllisch der hier liegt.
0: Die Rede ist vom Hackensee, südwestlich von Holzkirchen bei Kleinhardpenning. Ihr kennt den See vielleicht aus dem Kultfilm Wer früher stirbt, ist länger tot. Doch eigentlich ist es der absolute Insider-Tipp, weshalb unsere Reporter auch tatsächlich weggeschickt worden sind, weil das Ganze eben geheim bleiben soll. Na, ich plopper es trotzdem aus, oder? Haut nicht ganz hin, oder? Aber es lohnt sich eben.
1: Oh, das sind 40 Kilometer, 30 Kilometer, 40 Kilometer von München oder von Südmünchen, ne? Also ist schon eine Strecke.
0: Ja, auch deshalb sind wahrscheinlich nur Locals in diesem Paradies unterwegs. Ein wirklich echter Geheimtipp, aber ein wunderschöner See, ultra ruhig mit Enten, Schilf und ganz, ganz wenig Besuchern. Viel Spaß.
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0: 95 Charivari, Feel Good Music, bis der Arzt kommt, ja klar. Aber hallo, morgen schicke ich euch in die Sisar Sommerferien. 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
13: Hier sind die Nachrichten mit Sebastian Uhl. Seit Tagen berichten wir ja schon über die Waldbrände in Südeuropa. Jetzt zu den Sommerferien werden die für viele Urlauber zum Problem. Pauschalreisende haben es leichter. Sie bekommen in der Regel über den Veranstalter das Geld erstattet. Wer individuell reist, sollte sich möglichst schnell an das jeweilige Hotel und die Fluggesellschaft wenden. Tipps zu euren Rechten und eine Übersicht, welche Regionen besonders betroffen sind, haben wir online für euch. Zu großer Leistungsdruck und unnötiger Stress durch Exen und Ausfragen. Das kritisieren Schülerinnen und Schüler kurz vor dem Schuljahresende in Bayern. Mit einer 24-Stunden-Aktion protestieren sie seit dem Morgen vor dem Kultusministerium am Odeonsplatz. Sie fordern, dass unangekündigte Leistungsnachweise abgeschafft werden. Und noch die gute München-Nachricht. Unsere Kitas sind spitze. Das zeigt die Elternbefragung für das laufende Jahr. Rund 95% der Eltern geben an, mit ihrer Kita sehr oder eher zufrieden zu sein. Ebenso viele berichten, dass ihr Kind gerne in die Einrichtung geht. Die Gesamtzufriedenheit liegt damit leicht über dem Ergebnis der letzten Befragung. Das waren die Nachrichten aus München, Stadt und Land.
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14: Genau wissen, wie es wird mit dem Charivari München-Wetter. Hoch Olaf hat uns fest im Griff und zwar sowas von. Also solltet ihr heute irgendwie in den Biergarten wollen, das ist vollkommen okay, aber bitte erst später mit dem Alkohol anfangen, sonst haut es euch zusammen. Ja, ich sag's euch. Der 3-Tage-Trend sagt bis Mitte der Woche hot, hot, hot.
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16: Schönen Feierabend an die Weinhold hier aus dem Charivari-Verkehrszentrum mit den aktuellen Staus und Blitzern. Und wenn ich auf meine Karte schaue, dann sticht mir zuallererst der mittlere Ring, genauer gesagt die Stelle an der Donnersberger Brücke, ins Auge. 25 Minuten verliert er da aktuell wegen der Bauarbeiten. Und dann geht's weiter auf der Johann-Klanze-Straße zwischen der Sachsenkamm und der Mainburger Straße. In beiden Richtungen ist da aktuell gesperrt wegen einem Unfall. Und dann geht's noch auf die Kreilerstraße in München in Höhe St. Veitstraße, ist die komplette Ampelanlage außer Betrieb. Da bitte besonders vorsichtig an der Kreuzung. Eine Meldung haben wir noch von der A99, der Ostumfahrung Richtung Nürnberg. Zwischen Ottobronn und Kirchheim bei München verliert ihr aktuell eine Viertelstunde. 12 Kilometer stockenden Verkehr haben wir hier.
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0: Die neuesten Blitzer für München, Stadt und Land stehen immer noch in Trudering in der Berg am Leimstraße, stadtauswärts. Mehr Staus und Blitzer findet ihr immer in der kostenlosen Charivari-App.
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0: 95 Charivari. Feel Good Music mit dem Andy Wenzel im Studio. Jo, also wenn ich mit der S-Bahn so fahre, dann sehe ich viele Menschen, die einfach so locker, leicht, die von einer eingebauten Duschkabine in der S-Bahn träumen. Ich träume auch, ja. Ich träume ganz gerne von so einem zauberhaften Waldsee mit Kiosk und eisgekühlten Getränken.
1: Ja.
0: Ja, und dazu bitte noch ein kleiner Spritzer Feel Good Music.
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5: Hier sind die Nachrichten mit Sebastian Uhl. Keine Planschbecken befüllen oder tagsüber Gärten bewässern. Seit gut zwei Wochen gelten bei uns in der Stadt die Verbote zum Wassersparen. Jetzt ist klar, sie werden nicht verlängert, laufen damit zum 1. August aus. Einer der Gründe: während der Sommerferien sinkt der Verbrauch jedes Jahr automatisch. OB Krause appelliert trotzdem weiter ans Wassersparen.
9: Der sparsame Umgang mit Trinkwasser bleibt aber weiter sehr wichtig, denn die hohen Temperaturen und vor allem die anhaltende Trockenheit stellen nach wie vor eine große Belastung für unsere Wasserversorgung dar. Und ich danke da allen Münchnerinnen und Münchnern, die in den letzten Wochen mitgeholfen haben und es hoffentlich auch weiter tun werden, dass aus einer angespannten Situation keine Krise geworden ist.
5: Lohnt sich's, ins Freibad zu gehen oder liege ich da wie die Sardinen in der Dose? Gerade jetzt bei der Hitze und dann auch in den Sommerferien hilft uns eine nützliche Funktion der Stadt. München-Reporter Andi Weinhold.
10: Die Freibadampel zeigt uns genau an, wie viel Grad los ist in den einzelnen Bädern. Das Auslastungsbarometer geht bis 100%. Je nachdem sehen wir, wie viel Platz gerade noch ist. Das gibt's übrigens nicht nur für die Freibäder, sondern auch für die Hallenbäder und Saunen. Für die Freibäder ist die Online-Funktion aber ganz neu.
5: Das sind gute Nachrichten kurz vor den Sommerferien. Die Waldbrandlage an der französischen Atlantikküste entspannt sich etwas. Zehntausende Menschen können wieder in ihre Häuser zurückkehren, ebenso viele bleiben aber weiterhin evakuiert. Auch in Griechenland und Spanien haben die Einsatzkräfte die Feuer aber teilweise wieder unter Kontrolle. Die Inflation in Deutschland steigt wieder deutlicher, im Juli um 2,8%. Grund ist unter anderem, dass der Tankrabatt weggefallen ist. Auch der Iran-Krieg belastet weiter die Energiemärkte. Und noch die gute München-Nachricht. Keine ist wertvoller als Clara Bühl. Die Angreiferin vom FC Bayern ist die wertvollste Fußballerin der Welt laut einem Marktwertportal. Mit 1,65 Millionen Euro verdrängt sie die Weltfußballerin Bonmati von der Spitze. Das waren die Nachrichten aus München und der Welt.
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12: Genau wissen, wie es wird mit dem Charivari München-Wetter. Boah, das knallt vielleicht, oder? Was für eine Bullenhitze. Warum gibt es für die Menschen in der S-Bahn, ja, die da wirklich am Ende sind, warum gibt es da keine Duschen? Das wäre doch gut, ne? Kalte Duschen in der S-Bahn, das ist mal eine Idee. Ja, wir sind jetzt bei knapp 40 Grad und ich habe natürlich auch einen 3-Tage-Trend und der sagt, weiter heiß bis Mitte der Woche.
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10: Schönen Feierabend, Andi Weinhold aus dem Charivari-Verkehrszentrum hier mit den aktuellen Staus und Blitzern und einer Entwarnung von der Polizei. Es geht um den Kandetunnel, der ist ja in beide Richtungen aktuell noch gesperrt. Grund ist ein Feuerwehreinsatz, es war aber anscheinend ein Fehlalarm. Die Brandmeldeanlagen haben ausgelöst, ohne wirklichen Grund. Das ist schon mal die Entwarnung und die gute Nachricht. Allerdings weiß die Polizei auch noch nicht, wie lange es dauert. Aktuell ist ja in beide Richtungen gesperrt und es staut sich. Zeitverlust liegt bei fast einer Stunde. Weiter geht's auf der Johann-Klanze-Straße zwischen Sachsenkamm und Mainburger Straße. In beiden Richtungen ebenfalls gesperrt wegen einem Unfall. Und noch einen Unfall mit drei Fahrzeugen haben wir auf der A99 der Westumfahrung Richtung Nürnberg. Hier sieht's auch richtig

0: übel aus. Da blinkt alles rot bei mir auf der Karte zwischen dem Dreieck München Südwest und Ludwigsfeld. 5 Kilometer Stau, ebenfalls eine Stunde, die ihr mehr einplanen müsst. Genauso wie auf der Eschenrieder Spange. Hier dauert es eine Dreiviertelstunde länger.
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0: Dafür ist es bei den neuesten Blitzern für München Stadt und Land gerade sehr ruhig. Mehr Staus und Blitzer findet ihr ansonsten auch in der kostenlosen Charivari-App.
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2: Am Mikrofon der Andi Wenzel. Ja, jetzt mal ehrlich. Die meisten Bundesländer, die sind doch schon durch mit 6 Wochen Sommerfrische. Und wir fangen morgen erst an. Jawohl, 6 Wochen deutsche Vita und dann gleich noch die Wiesen obendrauf. So schreibt man nämlich Vorfreude. Tja, und dazu gibt's Feel Good Music.
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0: 95.5 Charivari, Feel Good Music mit dem Andi Wenzel im Studio. Ja, willkommen an diesem Donnerstag. Ja, das ist der vorletzte Schultag in München. Stadt und Land vor den Sommerferien. Entsprechend sitzen natürlich ganz viele gefühlt schon so richtig auf gepackten Koffern.
1: Also am Freitag kriegen wir Zeugnis und dann am Samstag fahre ich nach Kosovo, also für die 6 Wochen.
0: Die ganzen 6 Wochen, ne? Das ist ja toll. Also durchhalten, bald ist es geschafft. Das gilt nicht nur für das Schuljahr, sondern es gilt auch für diese Woche. Ja, klar, das Wochenende steht doch vor der Tür.

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2: Da, da, da, da. Ja, diese Hitze lähmt uns ein bisschen, oder? Also, denkt auch mal ein bisschen an die anderen Menschen, wenn ihr das tun wollt. Das ist ja immer noch ein Tag. Ab morgen gibt es jede Menge Ferien. Heute könntet ihr mir noch einen riesen Gefallen tun, auch wenn ihr heute noch Schule hattet oder so. Diese Hitze ist gerade für ältere Personen, die vielleicht auch bei euch im Haus irgendwo wohnen, im dritten, vierten Stock oder so, und womöglich alleine sind, ist richtig gefährlich für die, weil die natürlich alleine sind und manchmal das mit dem ganzen Trinken und so vergessen. Vielleicht klopft ihr einfach mal an oder schellt mal bei denen, klingelt und sagt, können wir ihnen ein bisschen was helfen? Können wir ihnen ein bisschen was Kaltes zu trinken holen, vielleicht vom Supermarkt oder irgendwas machen? Und damit könntet ihr da wahre Wunder wirken. Und ich würde mich freuen, wenn ihr das macht. Und wenn man etwas tut, was anderen gut tut, dann ist es immer so, dass es einem selber auch gut tut. Also in diesem Sinne.
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11: Hier sind die Nachrichten mit Sebastian Uhl. Sie hatten für große Diskussionen und sogar Klagen gesorgt. Jetzt ist klar, die Verordnungen der Stadt zum Wassersparen werden nicht verlängert. Zum 1. August dürfen wir damit zum Beispiel wieder tagsüber Gärten bewässern. OB Krause appelliert trotzdem daran, Wasser zu sparen, gerade während der besonders heißen Tage. Schon wieder brennt es in den Chiemgauer Alpen. Nach dem Waldbrand im Mai am Saurüsselkopf ist jetzt ein Bereich nahe der Lackenbergwand betroffen. Die Feuerwehr ist mit einem Großaufgebot im Einsatz und bewässert die Umgebung, damit sich das Feuer nicht weiter ausbreitet. Und Schützenfest oder Hitzeschlacht? Die Bayern sind aktuell ja zur Saisonvorbereitung am Tegernsee. Heute Abend steht das obligatorische Testspiel gegen den FC Rottach Egern an. Viermal gab es die Partie bisher. Das Torverhältnis 84:3. Los geht's um 18 Uhr. Auf YouTube wird das Spiel sogar live gezeigt. Das waren die Nachrichten aus München, Stadt und Land.
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12: Genau wissen, wie es wird mit dem Charivari München-Wetter. Hoch Olaf hat uns fest im Griff und zwar sowas von. Also solltet ihr heute irgendwie in den Biergarten wollen, das ist vollkommen okay, aber bitte erst später mit dem Alkohol anfangen, sonst haut's euch zusammen. Ja, ich sag's euch. Der 3-Tage-Trend sagt bis Mitte der Woche hot, hot, hot.
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14: Was für ein Chaos gerade in und um München. Andi Weinhold hier aus dem Charivari-Verkehrszentrum mit den aktuellen Staus und Blitzern. Vor allem im Kandetunnel immer noch alles rot. Es leuchtet und blinkt. Nichts fährt. In beiden Richtungen immer noch gesperrt wegen des Fehlalarms. Hier hat die Brandmeldeanlage ausgelöst und die Polizei weiß immer noch nicht, wie lange die Arbeiten dauern. Deswegen zwischen Sendling Süd und dem Kandetplatz auch gerade aktuell immer noch Stau. Hier braucht ihr immer noch fast eine Stunde länger. Auf der Johann-Klanze-Straße ebenfalls alles gesperrt. Zwischen der Sachsenkamm- und Mainburger Straße wegen einem Unfall in beiden Richtungen alles dicht. Und dann schauen wir noch auf die A99, die Westumfahrung Richtung Nürnberg. Hier gab es auch einen Unfall mit gleich drei Fahrzeugen zwischen dem Dreieck München Südwest und Ludwigsfeld. Deswegen 6 Kilometer Stau. Auch hier braucht ihr eine Stunde länger. Und auf der Eschenrieder Spange, da zieht sich das Ganze auch zurück. Fast 35 Minuten Zeitverlust.
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14: Dafür die neuesten Blitzer für München, Stadt und Land gerade sehr ruhig. Wir haben keine. Mehr Staus und Blitzer findet ihr aber immer in der kostenlosen Charivari-App.
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0: noch nicht vom Charivari. Feel Good Music mit dem Arti Wenzel im Studio. Ja, das ist ja der Donnerstag. Und es ist wahrscheinlich einer der heißesten Tage dieser Woche mal auf jeden Fall. Das sind die 30 Grad, die knacken wir heute locker. Wer sich abkühlen will, der geht ganz einfach ins Kino. Ja klar, wobei auch da läuft heute was wirklich Heißes.
1: Hi! Hey, kommt rein.
2: Danke für die Einladung.
1: Wir freuen uns so sehr, dass ihr da seid.
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5: Wer auf der Suche ist nach einer richtigen Erwachsenenkomödie, also wobei da jetzt nicht lehrreich und ernst gemeint ist, sondern lustig, clever und vor allen Dingen schlüpfrig, der ist bei Dean White genau richtig. Joe und Angela haben die Nachbarn eingeladen, weil es bei denen nachts immer so laut ist und plötzlich entwickelt sich das Kammerspiel im Apartment der beiden zum großen Sexualkundeunterricht, bei dem sich sicherlich alle irgendwann und irgendwie wiederfinden, egal ob Single, frisch in einer Beziehung oder schon ganz lange dabei.
2: Wir fühlen uns sehr stark zu euch hingezogen.
1: Das ist aber nett von euch, danke.
6: Ja.
1: Komm, sag danke, John.
6: Danke, sehr schmeichelhaft.
5: Die Invite ist verdammt lustig, abwechslungsreich, nie langweilig und nimmt alle mit. Ganz im Gegenteil zum deutschen Vorläufer, der Vierer, der eher weniger begeistert hat.
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0: 95 Charivari, viel Good Music, bis der Arzt kommt, ja klar. Aber hallo, morgen schicke ich euch in die Sisar Sommerferien. Und wenn man durch die schönste Stadt der Welt jetzt gerade so spaziert, dann sieht man die ganzen Kiddies lachend über Tische und Bänke springen. So sieht wahres Glück aus. Und, bisschen Feel Good Music dazu? 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
2: Der Frau Schröer, ihre Philosophie ist ganz einfach. 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Und deshalb hat sie sich jetzt schon ein Pflegebad bestellt. 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
8: Hier sind die Nachrichten mit Sebastian Uhl. Kurz vor den Ferien sind sie der große Dämpfer für viele Urlauber, Waldbrände. Südfrankreich, Spanien, Sizilien, Griechenland, neu auch die Türkei sind aktuell teilweise betroffen. Was habe ich als Urlauber für Rechte? Verbraucherschützerin Carolina Voithal.
9: Die Reiserücktrittsversicherung, die greift tatsächlich bei Waldbränden häufig nicht. Naturkatastrophen sind in den allermeisten Versicherungsbedingungen vom Versicherungsschutz ausgenommen. In der aktuellen Situation würde ich immer dazu raten, eine Pauschalreise zu buchen, denn dann habe ich einen einheitlichen Ansprechpartner, der auch dafür zuständig ist, mich in einem solchen Krisenfall zu betreuen und sicher wieder nach Hause zu bringen.
8: Alles, was ihr wissen müsst, wenn ihr in eine der betroffenen Waldbrandregionen reist, findet ihr auf unserer Homepage. Vom Rinderfilet im doppelten Einkaufskorb bis zum Proteinshake an der Selbstbedienungskasse. Münchner Supermärkte kämpfen mit einer extremen Diebstahlwelle. München-Reporterin Chantal Martin.
10: Alleine ein Betreiber mit 3 Filialen bei uns in München spricht von einem Schaden von über 200.000 Euro pro Jahr. Aber nicht nur kriminelle Banden seien demnach das Problem, sondern auch der normale Büroangestellte oder die Mutter mit dem Kinderwagen, heißt es. Bei einem Test hat ein Detektiv an nur einem Tag gleich 7 Ladendiebe gefasst. Die Münchner Händler schlagen deshalb jetzt Alarm und fordern härtere Konsequenzen.
8: Gut 5 Wochen vor der Landtagswahl in Sachsen-Anhalt liegt die AfD laut der neuesten Umfrage weiter deutlich vorn. Demnach kommt die Partei auf 41% und wäre klar stärkste Kraft. Die CDU und Ministerpräsident Schulze sackt auf 24% ab. Es folgen die Linke, die SPD und die Grünen. Alle anderen Parteien wären Stand jetzt nicht im Landtag vertreten. Und nach schaut's wieder rosiger aus für den TSV 1860 München. Nach dem Zwangsabstieg und der kompletten Umstrukturierung des Vereins konnten zuletzt mehrere gute Spieler verpflichtet werden. Und jetzt hat der Verein auch wieder einen Hauptsponsor. Die Dialogversicherung wurde heute offiziell präsentiert. Die 60er sollen dafür einen Betrag im mittleren sechsstelligen Bereich bekommen. Das waren die Nachrichten aus München und der Welt.
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11: Genau wissen, wie es wird mit dem Charivari München Wetter. Boah, das knallt vielleicht, oder? Was für eine Bullenhitze. Warum gibt es für die Menschen in der S-Bahn, ja, die da wirklich am Ende sind, warum gibt es da keine Duschen? Das wäre doch gut, ne? Kalte Duschen in der S-Bahn, das ist mal eine Idee. Ja, wir sind jetzt bei knapp 40 Grad und ich habe natürlich auch einen 3-Tage-Trend und der sagt, weiter heiß bis Mitte der Woche.
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12: Feierabendverkehr in München ist schon schlimm genug, aber das, was heute abgeht, das wünscht man natürlich keinem. Andi Weinhold hier aus dem Charivari-Verkehrszentrum mit den aktuellen Staus und Blitzern. Im Kandertunnel immer noch in beiden Richtungen voll gesperrt wegen des Feuerwehreinsatzes. Es war ja ein Fehlalarm, die Brandmeldeanlage hat ausgelöst, aber immer noch gesperrt. Dementsprechend zwischen Sendling Süd und dem Kandertplatz dichter Verkehr. Ihr braucht eine Dreiviertelstunde länger und auch drumherum wird alles abgeleitet und es staut sich zum Beispiel über den Giesinger Berg. Da bitte am besten das Ganze weiträumen. Mich umfahren und meiden. Weiter geht's in der Truderinger Straße in Höhe Hultstiner Straße. Hier ist die Ampelanlage komplett außer Betrieb, deswegen bitte Vorsicht an der Kreuzung. Und die Johann-Klanze-Straße ist immer noch mit dabei zwischen der Sachsenkamm- und Mainburger Straße in beiden Richtungen gesperrt nach einem Unfall. Dann noch eine Meldung von der A99 West Richtung Nürnberg nach dem Unfall mit gleich 3 Fahrzeugen. Am Tunnel Allach immer noch Stau Richtung Nürnberg auf der Westumfahrung. Zwischen dem Dreieck München Südwest und dem Dreieck Feld Moching staut sich's eben auf 8 Kilometer.

0: Kilometern. Hier braucht ihr fast eine halbe Stunde noch länger.
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0: Die neuesten Blitzer aus München, Stadt und Land. Da ist gerade nichts los. 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
3: Im Studio der Andi Wenzel. Schön, dass ihr dabei seid. Ja, 51 Mal schlafen noch, dann ist Wiesn. Ja klar, und vorher 6 Wochen. Keine Hausaufgaben, keine Exen, kein Ausfragen. Nur frei, frei, frei. Und dazu gibt's viel Good Music.
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0: Komm, Lonzi, komm, Charivari. Viel Good Music mit dem Andi Wenzel im Studio. Morgen gibt's Zeugnisse. Ja, letzter Schultag und dann sind Ferien. Morgen, Kinder, wird es was geben. Das kann man mit Sicherheit sagen. Also, 95.5 Charivari. Hier entsprechend stellen wir euch in dieser Woche die absoluten Geheimtipps in puncto Badeseen vor. Und das macht natürlich Spaß, ist ja klar. Wir entführen euch sozusagen zu den entlegensten und verborgensten Orten.
1: Ja, wir haben uns eine Biking-Tour überlegt und die führt an diesem See vorbei und bin selbst überrascht, wie idyllisch der hier liegt.
0: Die Rede ist vom Hackensee, südwestlich von Holzkirchen bei Kleinhardpenning. Ihr kennt den See vielleicht aus dem Kultfilm Wer früher stirbt, ist länger tot. Doch eigentlich ist es der absolute Insider-Tipp, weshalb unsere Reporter auch tatsächlich weggeschickt worden sind, weil das Ganze eben geheim bleiben soll. Na, ich plopper es trotzdem aus, oder? Haut nicht ganz hin, oder? Aber es lohnt sich eben.
1: Oh, das sind 40 Kilometer

0: 30 Kilometer, 40 Kilometer von München oder von Südmünchen, ne? Also ist schon eine Strecke.
1: Ja, auch deshalb sind wahrscheinlich nur Locals in diesem Paradies unterwegs. Ein wirklich echter Geheimtipp, aber ein wunderschöner See, ultra ruhig mit Enten, Schilf und ganz, ganz wenig Besuchern. Viel Spaß.
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0: 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Mit dem Andy Wenzel im Studio. Jo, also wenn ich mit der S-Bahn so fahre, dann sehe ich viele Menschen, die einfach so locker, leicht, die von einer eingebauten Duschkabine in der S-Bahn träumen. Ich träume auch. Ja, ich träume ganz gerne von so einem zauberhaften Waldsee mit Kiosk und eisgekühlten Getränken.
1: Ja.
0: Ja, und dazu bitte noch ein kleiner Spritzer Feel Good Music.

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3: Hier sind die Nachrichten mit Sebastian Uhl. Seit Tagen berichten wir ja schon über die Waldbrände in Südeuropa. Jetzt zu den Sommerferien werden die für viele Urlauber zum Problem. Pauschalreisende haben es leichter, sie bekommen in der Regel über den Veranstalter das Geld erstattet. Wer individuell reist, sollte sich möglichst schnell an das jeweilige Hotel und die Fluggesellschaft wenden. Tipps zu euren Rechten und eine Übersicht, welche Regionen besonders betroffen sind, haben wir online für euch. Zu großer Leistungsdruck und unnötiger Stress durch Exen und Ausfragen. Das kritisieren Schülerinnen und Schüler kurz vor dem Schuljahresende in Bayern. Mit einer 24-Stunden-Aktion protestieren sie seit dem Morgen vor dem Kultusministerium am Odeonsplatz. Sie fordern, dass unangekündigte Leistungsnachweise abgeschafft werden. Und noch die gute München-Nachricht. Unsere Kitas sind spitze, das zeigt die Elternbefragung für das laufende Jahr. Rund 95% der Eltern geben an, mit ihrer Kita sehr oder eher zufrieden zu sein. Ebenso viele berichten, dass ihr Kind gerne in die Einrichtung geht. Die Gesamtzufriedenheit liegt damit leicht über dem Ergebnis der letzten Befragung. Das waren die Nachrichten aus München, Stadt und Land.
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4: Genau wissen, wie es wird mit dem Charivari München Wetter. Hoch Olaf hat uns fest im Griff und zwar sowas von. Also solltet ihr heute irgendwie in den Biergarten wollen, das ist vollkommen okay, aber bitte erst später mit dem Alkohol anfangen, sonst haut's euch zusammen. Ja, ich sag's euch. Der 3-Tage-Trend sagt bis Mitte der Woche hot, hot, hot.
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6: Und wenn du denkst, es geht nicht mehr, dann kommt von irgendwo die S-Bahn her. Andi Weinhold hier aus dem Charivari-Verkehrszentrum mit den aktuellen Staus und Blitzern. Und jetzt zum Feierabendverkehr und dem Verkehrschaos rund um den Kandetunnel hat sich jetzt auch noch die S-Bahn dazu gesellt. Die S7 bzw. die S20 Höllriegelskreuth. Hier wird gerade an der Strecke gewerkelt, deswegen kommt es hier zu 20 Minuten Zeitverlust. Ja, und wenn ich jetzt hier auf meine Karte schaue, dann sehe ich wirklich einfach nur noch rot und ganz viele Verspätungszeichen. Überall blinkt's rot. Deswegen jetzt die aktuelle Lage hier am Kandetunnel ist immer noch gesperrt in beiden Richtungen wegen des Feuerwehreinsatzes. Das war ja ein Fehlalarm, die Brandmeldeanlage hat ausgelöst. Allerdings ist immer noch gesperrt und auch noch nicht in Sicht, wann das Ganze wieder geöffnet wird. Zwischen Sendling Süd und dem Kandetplatz braucht ihr deshalb aktuell fast eine Stunde länger. Dann noch die Donnersberger Brücke wegen der normalen Bauarbeiten, die da ständig sind. Auch nochmal 25 Minuten on top und ansonsten auch der übliche Berufsverkehr.
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6: Und die neuesten Blitzer für München, Stadt und Land, da habe ich gerade nichts Neues. Mehr Staus und Blitzer findet ihr aber immer in der kostenlosen Charivari-App.
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0: was wirklich Heißes.
1: Hi! Hey, kommt rein.
2: Danke für die Einladung.
1: Wir freuen uns so sehr, dass ihr da seid.
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5: Wer auf der Suche ist nach einer richtigen Erwachsenenkomödie, also wobei da jetzt nicht lehrreich und ernst gemeint ist, sondern lustig, clever und vor allen Dingen schlüpfrig, der ist bei Dean White genau richtig. Joe und Angela haben die Nachbarn eingeladen, weil es bei denen nachts immer so laut ist. Und plötzlich entwickelt sich das Kammerspiel im Apartment der beiden zum großen Sexualkundeunterricht, bei dem sich sicherlich alle irgendwann und irgendwie wiederfinden. Egal ob Single, frisch in einer Beziehung oder schon ganz lange dabei.
2: Wir fühlen uns sehr stark zu euch hingezogen.
1: Das ist aber nett von euch, danke.
6: Ja.
1: Komm, sag danke, John.
6: Danke, sehr schmeichelhaft.
5: Die Invite ist verdammt lustig, abwechslungsreich, nie langweilig und nimmt alle mit. Ganz im Gegenteil zum deutschen Vorläufer, der Vierer, der eher weniger begeistert hat.
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95 Charivari. Feel Good Music mit dem Arti Wenzel im Studio. Das ist ja der Donnerstag. Und es ist wahrscheinlich einer der heißesten Tage dieser Woche mal auf jeden Fall. Das sind die 30 Grad, die knacken wir heute locker. Wer sich abkühlen will, der geht ganz einfach ins Kino. Ja klar. Wobei auch da läuft heute

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1: Ja, diese Hitze lähmt uns ein bisschen, oder? Also, denkt auch mal ein bisschen an die anderen Menschen, wenn ihr das tun wollt. Das ist ja immer noch ein Tag, ab morgen gibt es jede Menge Ferien. Heute könntet ihr mir noch einen riesen Gefallen tun, auch wenn ihr heute noch Schule hattet oder so. Diese Hitze ist gerade für ältere Personen, die vielleicht auch bei euch im Haus irgendwo wohnen, im dritten, vierten Stock oder so, und womöglich alleine sind, ist richtig gefährlich für die, weil die natürlich alleine sind und manchmal das mit dem ganzen Trinken und so vergessen. Vielleicht klopft ihr einfach mal an oder schellt mal bei denen, klingelt und sagt, können wir ihnen ein bisschen was helfen? Können wir ihnen ein bisschen was Kaltes zu trinken holen vielleicht vom Supermarkt oder irgendwas machen? Und damit könntet ihr da wahre Wunder wirken. Und ich würde mich freuen, wenn ihr das macht. Und wenn man etwas tut, was anderen gut tut, dann ist es immer so, dass es einem selber auch gut tut. Also in diesem Sinne.
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4: Ich bin Florian Klaus. Die Europäische Fußballunion UEFA droht im Streit mit dem Weltverband FIFA um einen Investorendeal mit einem großen Schritt. Solange die Vorschläge auf dem Tisch lägen, würden keine Nationalmannschaften aus der UEFA an Wettbewerben der FIFA mehr teilnehmen. Das hat die UEFA nach einem Treffen der Mitglieder mitgeteilt. Sie droht damit nicht nur mit einer Absage für die Männer-WM 2030, sondern auch schon für die WM der Frauen im kommenden Jahr. Ab wann handelt es sich um einen Verstoß gegen den Datenschutz, wenn zum Beispiel WhatsApp-Nachrichten an Dritte weitergeleitet werden? Damit beschäftigt sich seit heute der Bundesgerichtshof. Eine Frau hatte einer Freundin per Textnachrichten die Zustände bei ihrem Arbeitgeber mitgeteilt. Nach einem Streit leitete die Beklagte die Nachrichten an die Praxis weiter. Der Klägerin wurde daraufhin gekündigt. Fast 4,4 Millionen Menschen aus der Ukraine haben bisher in der EU Schutz gefunden. Doch ukrainischen Männern soll nun die Flucht vor dem Krieg gegen Russland erschwert werden. Sie profitieren künftig nicht mehr von vereinfachten Aufnahmeregeln, wie die Mitgliedstaaten entschieden haben. Dieter Ebeling berichtet.
5: Das von Russland angegriffene Land hat ein massives Problem mit mehr als 2 Millionen Fahnenflüchtigen. Die sollen künftig in der EU nicht mehr in den Genuss eines vereinfachten Aufnahmeverfahrens kommen. Dieses Verfahren soll künftig hier nur noch für die gelten, die schon Wehrdienst geleistet haben. Alle anderen Wehrpflichtigen müssten normale Asylanträge stellen. Immerhin, wer schon jetzt in der EU ist, darf auch hier bleiben.
4: Die Stadt München wird die Einschränkungen zum Wassersparen nach eigenen Angaben nicht verlängern. Damit enden die Auflagen zum Samstag. Die Stadtwerke schätzen die Grundwassersituation zwar weiter als angespannt ein, die Versorgung sei aber gewährleistet. Außerdem rechnet die Stadt damit, dass der Wasserverbrauch mit dem Beginn der Sommerferien deutlich zurückgeht.
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4: Es weht teils ordentlich Wind mit plötzlichen Sturmböen. In der Nacht gibt es vor allem im Norden Bayerns vereinzelte Regenschauer. Manchmal kann es dabei auch blitzen und donnern. Es kühlt später auf 21 bis 16 Grad ab. Morgen wechseln sich erst Sonne und Wolken ab, ab dem Nachmittag kommen aber auch gebietsweise starke Gewitter auf. Die Höchstwerte liegen zwischen 32 und 38 Grad.
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4: Hallo auf die Straßen. Auf der A3 Nürnberg Richtung Passau zwischen Velburg und Berratshausen staut es sich auf 5 Kilometern. Es dauert hier etwa 20 Minuten länger. Auf der A8 Salzburg Richtung München zwischen Irschenberg und Weyand bitte aufpassen. Hier ist ein Fahrzeug auf dem linken Fahrstreifen liegen geblieben. Auf der A9 München Richtung Nürnberg zwischen dem Dreieck Holledau und Langenbruck 6 Kilometer Stau. Es dauert hier etwa 10 Minuten länger. Auch auf der A9 München Richtung Nürnberg zwischen Neuburg an der Donau und Denkendorf liest der Verkehr auf 14 Kilometern zäh. Es dauert hier etwa 20 Minuten länger. Und auf der A995 Kreuz München Süd Richtung München zwischen Taufkirchen West und München-Giesing 1 Kilometer Stau. Es dauert hier etwa 10 Minuten länger. Allen unterwegs eine gute Fahrt.
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2: Ich bin Florian Klaus. Die europäischen Fußballnationen drohen mit einem Boykott der kommenden Weltmeisterschaften.

0: Grund ist der Plan des Weltverbands FIFA, kommerzielle Rechte an seinen Turnieren an Investoren zu verkaufen. Solange dieses Vorhaben auf dem Tisch liegt, werden keine Nationalmannschaften aus der UEFA mehr an FIFA-Turnieren teilnehmen, drohen die Europäer. Das würde auch schon die WM der Frauen im kommenden Jahr betreffen. Wegen eines Waldbrands in den Chiemgauer Alpen gilt jetzt der Katastrophenfall. Mehr als 200 Einsatzkräfte kämpfen gegen die Flammen nahe der Lackenbergwand bei Unterwössen. Löschhubschrauber und Sprinkleranlagen sollen verhindern, dass sich das Feuer weiter Richtung Tal ausbreitet. Fabian Schaffer berichtet.
1: Man brauche einen schnellen Zugriff und schlagkräftige Hilfe bei der Brandbekämpfung, sagte der Traunsteiner Landrat Danzer. Dabei hätten auch die Erfahrungen aus dem Waldbrand am Saurüsselkopf im Mai eine Rolle gespielt. Wegen des immer wieder auffrischenden Winds befürchten die Behörden, dass sich das Feuer rasch weiter ausbreitet. Deshalb wurde auch Unterstützung aus Österreich angefordert.
0: Die Gewerkschaft Verdi klagt neben dem Landes nun auch vor dem Bundesverfassungsgericht gegen die Lockerung des Ladenschlusses in Bayern. Die hatten CSU und Freie Wähler beschlossen. Zum Beispiel dürfen jetzt in Ausflugs-, Kur- und Wallfahrtsorten an bis zu 40 Sonn- und Feiertagen Lebensmittel und touristische Waren verkauft werden. Das gehe zulasten der Beschäftigten, sagt Verdi. Die deutschen Fußballstadien sind gut besucht. In der vergangenen Saison haben die Clubs aus der ersten und zweiten Bundesliga so viele Tickets verkauft wie noch nie. Im Schnitt waren es knapp 35.000 Tickets pro Spiel. Insgesamt mehr als 21 Millionen. Die erste Liga hat von der Rückkehr des 1. FC Köln und des Hamburger SV profitiert. In der zweiten Liga gab es ein leichtes Minus.
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0: Es weht teils ordentlich Wind mit plötzlichen Sturmböen. In der Nacht gibt es vor allem im Norden Bayerns vereinzelte Regenschauer. Manchmal kann es dabei auch blitzen und donnern. Es kühlt später auf 21 bis 16 Grad ab. Morgen wechseln sich erst Sonne und Wolken ab. Ab dem Nachmittag kommen aber auch gebietsweise starke Gewitter auf. Die Höchstwerte liegen zwischen 32 und 38 Grad.
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0: Hallo auf die Straßen. Auf der A3 Nürnberg Richtung Passau zwischen Viburg und Beratzhausen staut es sich auf 7 Kilometern. Es dauert hier etwa eine halbe Stunde länger. Auf der A9 München Richtung Nürnberg zwischen Neuburg an der Donau und Denkendorf fließt der Verkehr auf 12 Kilometern zäh. Hier kommt etwa eine Viertelstunde obendrauf. Auf der A99 an der Eschenrieder Spange zwischen dem Dreieck München-Eschenried und dem Dreieck München-Allach staut es sich auf 4 Kilometern. Hier kommt etwa eine halbe Stunde obendrauf. Und auch auf der A99, aber München-Südwest Richtung München-Nord. Zwischen Gammering-Nord und dem Dreieck München-Allach staut es sich auf 5 Kilometern. Hier gibt es einen Plus von etwa einer Stunde. Allen unterwegs eine gute Fahrt.
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2: Ich bin Florian Klaus. Das Vertrauen in den Staat ist auf einen Tiefstand gesunken. Das zeigt eine Bürgerbefragung im Auftrag des Beamtenbunds. 79% der Befragten meinen, der Staat sei mit Aufgaben und Problemen überfordert. Fiona Reinhardt berichtet.
3: Besonders mit Blick auf die soziale Absicherung und die Rente halten viele Menschen den Staat für überfordert. Fast jeder Fünfte hat aber auch wenig Vertrauen in den Staat, wenn es um Steuern und Finanzen geht. Ausnahme ist die Asyl- und Flüchtlingspolitik. Hier hat das Vertrauen deutlich zugenommen. Experten gehen davon aus, dass die wechselnden Regierungen und die Unzufriedenheit mit der Merz-Regierung Grund für den Vertrauensverlust sind.
2: Die Europäische Fußballunion UEFA droht im Streit mit dem Weltverband FIFA um einen Investorendeal mit einem großen Schritt.

0: Solange die Vorschläge auf dem Tisch lägen, würden keine Nationalmannschaften aus der UEFA an Wettbewerben der FIFA mehr teilnehmen. Das hat die UEFA nach einem Treffen der Mitglieder mitgeteilt. Sie droht damit nicht nur mit einer Absage für die Männer-WM 2030, sondern auch schon für die WM der Frauen im kommenden Jahr. In diesem Jahr sind schon jetzt mehr Menschen in Deutschland an Hitze gestorben als sonst in ganzen Jahren. Fast 10.000 Hitzetote waren es bisher, schätzt das Robert-Koch-Institut. Mehr als die Hälfte davon führt das RKI auf die Hitzewelle in der zweiten Junihälfte zurück. Große Hitze ist besonders für ältere Menschen gefährlich. Meist ist es eine Kombination mit bestehenden Vorerkrankungen, die zum Tod führt. Mehr als 200 Einsatzkräfte kämpfen seit gestern gegen einen Waldbrand in den Chiemgauer Alpen. Die Behörden haben jetzt den Katastrophenfall ausgerufen. Man brauche bei der Brandbekämpfung schnellen Zugriff und schlagkräftige Hilfe, hieß es. Inzwischen wurde auch Unterstützung aus Österreich angefordert. Evakuierungen werden vorbereitet.
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0: Es weht teils ordentlich Wind mit plötzlichen Sturmböen. In der Nacht gibt es vor allem im Norden Bayerns vereinzelte Regenschauer. Manchmal kann es dabei auch blitzen und donnern. Es kühlt später auf 21 bis 16 Grad ab. Morgen wechseln sich erst Sonne und Wolken ab. Ab dem Nachmittag kommen aber auch gebietsweise starke Gewitter auf. Die Höchstwerte liegen zwischen 32 und 38 Grad.
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0: Auf der A3 Nürnberg Richtung Passau zwischen Velburg und Beratzhausen staut es sich auf 6 Kilometern. Es dauert hier etwa eine halbe Stunde länger. Auf der B310 Weißensee Richtung Forgensee staut es sich bei Füssen auf 1 Kilometer. Hier kommen etwa 40 Minuten obendrauf. Und auf der B23 Lermus Richtung Garmisch-Partenkirchen zwischen Griesen und Garmisch-Partenkirchen staut es sich auf 2 Kilometern. Auch hier kommen etwa 40 Minuten obendrauf. Allen unterwegs eine gute Fahrt.
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2: Ich bin Moritz Einzel. Die europäischen Fußballnationen drohen mit einem Boykott der kommenden Weltmeisterschaften. Grund ist der Plan des Weltverbands FIFA, kommerzielle Rechte an seinen Turnieren an Investoren zu verkaufen. Solange dieses Vorhaben auf dem Tisch liegt, werden keine Nationalmannschaften aus der UEFA mehr an FIFA-Turnieren teilnehmen, drohen die Europäer. Das würde auch schon die WM der Frauen im kommenden Jahr betreffen. Bundeskanzler Merz droht neuer Ärger aus der eigenen Partei. Die drei Ministerpräsidenten von Sachsen, Sachsen-Anhalt und Thüringen stellen sich gegen einen wichtigen Teil der geplanten Rentenreform, die Abschaffung der abschlagsfreien Rente nach 45 Beitragsjahren. Ursula Winkler berichtet.
3: Wer 45 Jahre gearbeitet hat, hat genug eingezahlt, finden die drei CDU-Ministerpräsidenten Vogt, Schulze und Kretschmer. Und sie provozieren mit ihrer Forderung einen neuen Konflikt mit Kanzler Merz. Sie wollen, dass bei den Reformen auch die Lebensrealität der Menschen in Ostdeutschland mitgedacht wird. In den drei Ländern ist die gesetzliche Rente für die meisten die einzige Säule der Alterssicherung. Nur wenige sorgen mit Betriebsrenten oder privat vor.
2: Etwa 4 von 5 Menschen in Deutschland halten den Staat für überfordert. Das geht aus einer Umfrage im Auftrag des Deutschen Beamtenbunds hervor. Beamtenbundchef Geier nannte die Ergebnisse eine Katastrophe und einen Weckruf. Wenn die Leute nach einzelnen Bereichen gefragt werden, sind die Ergebnisse besser. Bei der Asyl

0: Politik zum Beispiel halten nur noch 16% den Staat für überfordert. In den Bereichen soziale Sicherungssysteme und Rente sind es 26. Bei Katastrophen in Bayern soll in Zukunft das neue Landesamt für Bevölkerungsschutz die Koordination der Einsatzkräfte übernehmen. Es ist bundesweit das erste solche Amt, wie Innenminister Herrmann gesagt hat. Anhand eines fiktiven Hochwassers hat es schon mal demonstriert, wie es im Ernstfall arbeitet. Mit dem neuen Amt will Bayern auch auf zunehmende Naturkatastrophen wie die Hochwasser im Frühsommer 2024 reagieren.
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0: Es weht teils ordentlich Wind mit plötzlichen Sturmböen. In der Nacht gibt's vor allem im Norden Bayerns vereinzelte Regenschauer. Manchmal kann's auch blitzen und donnern. Es kühlt später auf 21 bis 16 Grad ab. Morgen wechseln sich erst Sonne und Wolken ab. Ab dem Nachmittag kommen aber auch gebietsweise starke Gewitter auf. Die Höchstwerte liegen zwischen 32 und 38 Grad.
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0: Vorsicht auf der A3 Passau Richtung Nürnberg. Zwischen Sinzing und dem Rastplatz Erlgrund liegen größere Kunststoffteile auf der Fahrbahn. Dann die A3 Nürnberg Richtung Passau. Zwischen Velburg und Beratzhausen 5 Kilometer Stau, 20 Minuten Zeitverlust. Und die A99 zwischen dem Kreuz München Süd und Haar 6 Kilometer Stau, 21 Minuten dauert's länger.
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2: Ich bin Moritz Einzel. Volle Breitseite gegen die FIFA-Investorenpläne. Der europäische Verband UEFA hat mit Boykott sämtlicher Wettbewerbe des Fußballweltverbandes gedroht. Sollte die FIFA den Plan aufrechterhalten, Vermarktungsanteile der Weltmeisterschaften an Investoren zu verkaufen. Auch der für Nord-, Mittelamerika und die Karibik zuständige Verband CONCACAF stellte sich geschlossen gegen die Pläne von FIFA-Präsident Gianni Infantino. Nach der Entschärfung des CDU-internen Konflikts um die Kabinettsumbildung droht Bundeskanzler Merz neuer Ärger. Die drei Ostministerpräsidenten von Sachsen, Sachsen-Anhalt und Thüringen stellen sich gegen eine Abschaffung der abschlagsfreien Rente nach 45 Beitragsjahren und damit gegen einen wichtigen Baustein der geplanten Reform der Alterssicherung. Sachsen-Anhalts Regierungschef Schulze im ZDF.
3: Zum einen machen wir das, um zu zeigen, wenn wir mit einer Stimme sprechen als drei Bundesländer, da sind wir viel stärker. Und wir sagen, dass bei diesen Themen, bei dem, was im Moment in Berlin diskutiert wird, wir in einzelnen Punkten, aber manchmal auch in vielen Punkten nicht mitmachen werden. Und das haben wir heute in einem Papier auch formuliert.
2: Gerade im Osten sei wichtig, wer 45 Jahre eingezahlt habe, müsse auch abschlagsfrei in Rente gehen können, so Thüringens Regierungschef Vogt. Mehr als 200 Einsatzkräfte kämpfen seit gestern gegen einen Waldbrand in den Chiemgauer Alpen. Die Behörden haben jetzt den Katastrophenfall ausgerufen. Man brauche bei der Brandbekämpfung schnellen Zugriff und schlagkräftige Hilfe. Inzwischen wurde auch Unterstützung aus Österreich angefordert. In diesem Jahr sind schon jetzt mehr Menschen in Deutschland an Hitze gestorben als sonst in ganzen Jahren. Fast 10.000 Hitzetote waren es bisher, schätzt das Robert-Koch-Institut. Mehr als die Hälfte davon führt das RKI auf die Hitzewelle in der zweiten Junihälfte zurück. Große Hitze ist besonders für ältere Menschen gefährlich. Meist ist es eine Kombination mit bestehenden Vorerkrankungen, die zum Tod führt.

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1: Es weht teils ordentlich Wind mit plötzlichen Sturmböen. In der Nacht gibt's vor allem im Norden Bayerns vereinzelte Regenschauer. Manchmal kann es auch blitzen und donnern. Es kühlt später auf 21 bis 16 Grad ab. Morgen wechseln sich erst Sonne und Wolken ab. Ab dem Nachmittag kommen aber auch gebietsweise starke Gewitter auf. Die Höchstwerte liegen zwischen 32 und 38 Grad.
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1: Eine Meldung von der A3 Würzburg Richtung Nürnberg zwischen dem Kreuz Fürth Erlangen und Nürnberg Nord. 3 Kilometer Stau, 13 Minuten der Zeitverlust. A7 Ulm Richtung Würzburg zwischen Uffenheim, Langensteinach und Gollhofen. Da liegt ein Spanngurt auf der Fahrbahn. A8 München Richtung Salzburg zwischen Achenmühle und Bernau am Chiemsee. 7 Kilometer Stau, 22 Minuten plus. Und B299 Amberg Richtung Neustadt an der Donau zwischen Neumarkt in der Oberpfalz und Neumarkt in der Oberpfalz Süd. 3 Kilometer Stau, 13 Minuten mehr.
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2: Ich bin Moritz Einzel. Die Europäische Fußballunion UEFA droht dem Weltverband FIFA geschlossen mit einem WM-Boykott, falls die FIFA den angekündigten Investorendeal durchzieht. Solange die Pläne weiter bestünden, werde keine UEFA-Nationalmannschaft an FIFA-Wettbewerben teilnehmen, erklärte der Verband nach einem Dringlichkeitstreffen. David Riemer berichtet.
3: Klare Ansage von der UEFA, eindeutiger geht's nicht, dadurch gerät FIFA-Boss Infantino gewaltig unter Druck. Denn eine Fußball-WM ohne Spanien, Frankreich, England oder auch Deutschland zum Beispiel eigentlich nicht vorstellbar. Die 55 Mitgliedsverbände, also auch der DFB, lehnen den Verkauf von Beteiligungsrechten an Weltmeisterschaften an private Investoren einstimmig ab. Die Geldmaschine FIFA mit ihrem Chef Infantino will mit dem Verkauf eines Teils ihrer kommerziellen Rechte noch mehr Milliarden einnehmen.
2: Und auch der Verband für Nord- und Mittelamerika sowie die Karibik, CONCACAF, lehnt die FIFA-Pläne ab. Nach dem Auslaufen des Tankrabatts ist die Inflation in Deutschland sprunghaft gestiegen. Die Verbraucherpreise lagen im Juli um 2,8% höher als ein Jahr zuvor. Besonders die Kosten für Energie sind gestiegen. Dazu gehört auch Sprit. In den nächsten Monaten könnte die Inflationsrate weiter steigen. Die EU will sich bei künstlicher Intelligenz nicht länger von Google, Amazon und Co. abhängen lassen und plant 7 riesige KI-Rechenzentren. Die EU-Kommission sucht für die sogenannten Gigafactories private Investoren und schießt bis zu 10 Milliarden Euro zu. Ziel der Aktion ist es, den Rückstand zu den USA und China im Bereich künstliche Intelligenz aufzuholen. Es gehört traditionell zur Saisonvorbereitung des FC Bayern München ein Testspiel am Tegernsee gegen den FC Rottach-Egern. Ebenso traditionell fallen da sehr viele Tore, natürlich in der großen Mehrzahl für die Bayern. Auch diesmal, das Team von Vincent Kompany hat 15:0 gewonnen. Dabei lief Neuzugang Nathaniel Brown erstmals für die Münchner auf. Der deutsche Nationalspieler ist von Eintracht Frankfurt zu den Bayern gekommen.
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2: Es ist meist nur locker bewölkt, vereinzelt sind Schauer und Gewitter unterwegs. Die Temperaturen sinken auf 20 bis 15 Grad. Tagsüber setzt sich vorübergehend die Sonne durch. Im Laufe des Nachmittags breiten sich Schauer und Gewitter aus. Örtlich drohen sintflutartiger Regen, Hagel und Sturmböen. Die Höchstwerte erreichen zuvor 32 bis 38 Grad. Am Wochenende und auch am Montag wechseln sich längere sonnige Phasen und örtlich kräftige Schauer und Gewitter ab. Es bleibt sehr warm bis heiß.
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2: Eine Meldung von der A3 Würzburg Richtung Nürnberg zwischen dem Kreuz Fürth-Erlangen und Nürnberg-Nord. 3 Kilometer Stau, 10 Minuten dauert's länger. A3 Nürnberg Richtung Passau zwischen Velburg und Beratshausen auch 3 Kilometer Stau und 10 Minuten Zeitverlust. Vorsicht auf der A6 Heilbronn Richtung Nürnberg zwischen Schwabach Süd und Roth. Behinderungen nach einem Unfall auf der rechten Spur. Und A8 München Richtung Salzburg zwischen Achenmühle und Bernau am Chiemsee. 7 Kilometer Stau, das dauert 20 Minuten länger.
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2: Ich bin Moritz Einzel. Mit ihrem beispiellosen Terroranschlag vom 7. Oktober 2023 in Israel trat die islamistische Hamas eine neue Welle der Gewalt los. Eine Folge war der jüngste Gaza-Krieg. Jetzt hat der von den USA initiierte sogenannte Friedensrat angeblich eine Vereinbarung zur vollständigen Entwaffnung der Hamas im Gazastreifen erzielt. Das teilte US-Präsident Trump mit. Er sprach von einem monumentalen Schritt hin zu dauerhaftem Frieden und Sicherheit. Die Mitgliedsverbände der Europäischen Fußballunion UEFA drohen dem Weltverband FIFA mit einem WM-Boykott, falls die FIFA den geplanten Investorendeal durchzieht. Das hat die UEFA nach einer Dringlichkeitssitzung mitgeteilt. Auch der Verband für Nord- und Mittelamerika sowie die Karibik CONCACAF stellte sich gegen die FIFA. Deren Präsident Infantino will Vermarktungsanteile an den Weltmeisterschaften an private Geldgeber verkaufen. Katastrophenfall im Chiemgau. Bei Unterwössen kämpfen hunderte Einsatzkräfte weiter gegen einen Waldbrand in einem Bergwald. Der Traunsteiner Landrat Danzer sagte, die Wetterprognose sei nicht günstig. Es sei Hilfe aus Österreich für die Löscharbeiten angefordert worden. Evakuierungen seien derzeit nicht nötig, würden aber sicherheitshalber vorbereitet. Bundeskanzler Merz droht neuer Ärger. Die drei Ostminister, Präsidenten von Sachsen, Sachsen-Anhalt und Thüringen, stellen sich gegen eine Abschaffung der abschlagsfreien Rente nach 45 Beitragsjahren und damit gegen einen wichtigen Baustein der geplanten Rentenreform. Thüringens Regierungschef Vogt im ZDF.
3: Wir sind ja nicht dafür gewählt, in Berlin angenehm aufzufallen, sondern was für unsere Menschen hier zu erreichen. 8 Millionen Leute leben in Mitteldeutschland und die erwarten, dass die Lebenswirklichkeiten auch tatsächlich gesehen werden.
2: Der Chef des CDU-Arbeitnehmerflügels Radke stellt sich hinter die Ostministerpräsidenten. Wer 45 Jahre gearbeitet, Verantwortung übernommen und seinen Beitrag geleistet habe, verdiene Respekt und Verlässlichkeit, sagte Radke dem Redaktionsnetzwerk Deutschland.
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2: Es ist meist nur locker bewölkt, vereinzelt sind Schauer und Gewitter unterwegs. Die Temperaturen sinken auf 20 bis 15 Grad. Tagsüber setzt sich vorübergehend die Sonne durch. Im Laufe des Nachmittags breiten sich Schauer und Gewitter aus. Örtlich drohen sintflutartiger Regen, Hagel und Sturmböen. Die Höchstwerte erreichen zuvor 32 bis 38 Grad. Am Wochenende und auch am Montag wechseln sich längere sonnige Phasen und örtlich kräftige Schauer und Gewitter ab. Es bleibt sehr warm bis heiß.
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2: Eine Meldung von der A6 Heilbronn Richtung Nürnberg zwischen Schwabach Süd und Roth. Nach einem Unfall ist da die rechte Spur gesperrt. Dann Vorsicht auf der A9 München Richtung Nürnberg. Zwischen Altmühltal und Greding liegen mehrere Plastikteile auf der Fahrbahn. Und zuletzt die B299 Amberg Richtung Neustadt an der Donau. Zwischen Neumarkt in der Oberpfalz und Neumarkt in der Oberpfalz Süd. 5 Kilometer stockender Verkehr. 11 Minuten dauert's länger.
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2: Ich bin Moritz Einzel. Angesichts der aktuellen Hitzewelle wird einmal mehr klar, Hitzeschutz wird ein immer wichtigeres Thema, gerade für die Städte. Darauf hat der Hauptgeschäftsführer des Deutschen Städtetags Schuchardt eindringlich hingewiesen. Im ZDF sagte er, dass es da ganz unterschiedliche Probleme gibt.
3: Das sind Städte wie Mannheim, die einfach aus der Wiederaufbauarchitektur heraus ein hohes Maß an Versiegelung haben. Oder auch Städte, insbesondere in Tallagen, Kessellagen, die besonders getroffen sind, während für andere Städte sich andere Herausforderungen stellen, nehmen so Potsdam mit großen Wasserflächen.
2: Schuchardt nahm Bund und Länder in die Pflicht. Die Klimaanpassung werde praktisch einen kompletten Umbau der Städte zur Folge haben. Bestehende Förderprogramme reichten dafür nicht aus. Es ist ein wuchtiges Statement, das die Europäische Fußballunion UEFA daraus gegeben hat. Die klare Botschaft, wenn der Weltverband FIFA seine Pläne umsetzt, Vermarktungsanteile der Weltmeisterschaften an Investoren zu verkaufen, dann ist Europa raus. Keine UEFA-Nationalmannschaft nimmt dann an der WM teil, eine offene Boykottdrohung. Die WM dürfe nicht als Anlageprodukt behandelt werden, heißt es in der Erklärung der UEFA. Die islamistische Terrorgruppe Hamas im Gazastreifen soll vollständig entwaffnet werden. Dazu gibt es jetzt offenbar eine Vereinbarung. Der Friedensrat, den die USA ins Leben gerufen haben, hat laut US-Präsident Trump diesen Durchbruch erzielt. Trump spricht von einem monumentalen Schritt hin zu dauerhaftem Frieden und Sicherheit. Torfestival am Tegernsee. Die Fußballer des FC Bayern haben einen Testkick gegen den FC Rottach-Egern mit 15:0 gewonnen. Die Partie gegen den Kreisklasse-Club hat mittlerweile Tradition in der Saisonvorbereitung der Münchner. Alle Stars waren noch nicht dabei, aber es gab immerhin Tore von Joshua Kimmich und Alexander Pavlovic. Und Neuzugang Nathaniel Brown feierte sein Debüt im Bayern-Trikot.
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2: Es ist meist nur locker bewölkt, vereinzelt sind Schauer und Gewitter unterwegs. Die Temperaturen sinken auf 20 bis 15 Grad. Tagsüber setzt sich vorübergehend die Sonne durch. Im Laufe des Nachmittags breiten sich Schauer und Gewitter aus. Örtlich drohen sintflutartiger Regen, Hagel und Sturmböen. Die Höchstwerte erreichen zuvor 32 bis 38 Grad. Am Wochenende und auch am Montag wechseln sich längere sonnige Phasen und örtlich kräftige Schauer und Gewitter ab. Es bleibt sehr warm bis heiß.
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2: Wir starten mit der A6 Heilbronn Richtung Nürnberg. Zwischen Schwabach Süd und Roth ist die rechte Spur gesperrt wegen Reinigungsarbeiten. Dann Vorsicht auf der A7 Würzburg Richtung Fulda. Zwischen Bad Brückenau-Wildflecken und Bad Brückenau-Volkers eine ungesicherte Unfallstelle. Vorsicht auch auf der A7 Ulm Richtung Füssenreuth. Zwischen dem Dreieck Allgäu und Nesselwang liegt ein totes Tier auf der Fahrbahn. Die A8 Salzburg Richtung München. Zwischen Rosenheim West und Bad Aibling ein Unfall. Die Fahrbahn ist auf einen Fahrstreifen verengt. Und Vorsicht auf der A9 Nürnberg Richtung München. Zwischen dem Dreieck Holledau und Pfaffenhofen liegt ein totes Tier auf der Fahrbahn.
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